0: und sich entschuldigt. Taylor Andrews aus den USA hat den Mount Everest vom Basislager aus bis zum Gipfel in unter 10 Stunden bestiegen. Das ist wohl neuer Rekord, berichtet die Fachseite Explorers Web. Er war dabei aber mit Flaschensauerstoff unterwegs und hat den alten Rekord um eine Stunde unterboten. Die Bergsteigerszene diskutiert, ob solche Zeiten überhaupt vergleichbar sind, weil viele Faktoren eine Rolle spielen. Zum Beispiel verändert sich die Route jedes Jahr.
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2: Mit Tanja Scholl. Ein Roboter als Flughafenguide. Das ist jetzt am Nürnberger Flughafen getestet worden. Das Erlanger Fraunhofer Institut hat gemeinsam mit dem Albrecht-Dürer Airport einen mobilen KI-Assistenten entwickelt. Der kann Reisenden direkt in der Abflughalle Fragen beantworten, beispielsweise zu Parkplätzen, Restaurants oder Check-in-Schaltern. Der humanoide Roboter versteht mehrere Sprachen und arbeitet komplett ohne Cloud- und Internetzugang. Die KI läuft direkt auf dem Gerät, sensible Daten verlassen also nie den Roboter. Ziel des Projekts ist es, herauszufinden, wie gut solche humanoiden Assistenzsysteme im Alltag bei den Reisenden ankommen und wie zuverlässig sie unter echten Bedingungen funktionieren. Die Ergebnisse aus dem Test werden Ende Juni im Rahmen des Nürnberg Digital Festivals vorgestellt.

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1: Hund, Katze, Maus, das sind so die typischen Haustiere. Fast in jedem zweiten Haushalt in Deutschland gibt's wenigstens ein Haustier. Kollegin Sarina hat's aber ein bisschen übertrieben und neben ihrer Katze noch rund 1000 weitere Haustiere. Sarina, erzähl mal.
2: Ja, also es sind Tiere und sie leben in unserer Wohnung. Also streng genommen sind es Haustiere, nämlich unsere Kompostwürmer. Die leben bei uns in einem sogenannten Wurmcafé und sorgen dafür, dass ein Teil unseres Bioabfalls in den besten Pflanzendünger aller Zeiten verwandelt wird, nämlich Wurmhumus.

0: Wurmkaffee. Was ist das?
1: Es gibt verschiedene Varianten von Wurmcafés oder auch Wurmkisten. Im Prinzip sind das Komposthaufen für die Wohnung. Aber platzsparend und vor allem ohne Gestank. Es ist also eine Holzkiste oder auch so ein kleiner Turm aus mehreren Kunststoffboxen übereinander. Darin leben rund 1000 Kompostwürmer und produzieren Wurmhumus, was so ziemlich der allerbeste natürlich gewonnene Dünger überhaupt ist. Perfekt für alle, die, so wie ich, viele Zimmerpflanzen haben oder natürlich auch einen Balkon oder Garten.
0: Okay, wie funktioniert das?
1: So ein Wurmcafé besteht meistens aus 2 bis 4 verschiedenen Bereichen. Im ersten wird gestartet. Da kommen dann also die Wurmis mit dem Startsubstrat rein und wir füttern sie dann. Etwa 1/3 des Futters besteht aus Pappe oder auch Zeitungen und 2/3 aus Obst- und Gemüseresten.
0: Okay.
1: Irgendwann ist der erste Bereich dann fast voll und wir starten in den zweiten Bereich zu füttern und so weiter. Nach und nach wandern alle Wurmis dem Futter hinterher, bis der erste Bereich nur noch voll mit Wurmhumus ist, den wir dann in der Pflanzenerde verteilen können. Wir haben also weniger Müll für die Tonnen, dafür gratis einen super Dünger.
0: Das klingt logisch und in der Theorie auch schön nachhaltig. Und praktisch, aber mal ganz im Ernst, funktioniert das wirklich so toll und stinkt das nicht doch ein bisschen?
1: Ja, also meine größte Sorge war tatsächlich der Geruch. So ein Komposthaufen stinkt ja meistens gottserbärmlich. Aber nein, das Wurmcafé bleibt geruchlos. Es riecht so ein bisschen nach feuchter Erde und Wald. Aber man braucht vor allem am Anfang viel Geduld. Zum ersten Mal richtig Dünger ernten können wir erst nach 6 bis 9 Monaten. Aber dann geht's deutlich schneller. Also ja, alles in allem sind wir sehr zufrieden mit dem Wurmcafé. Unsere Pflanzen freuen sich und schlussendlich ist es auch ein tolles Projekt mit Kindern. Die sind da meist ganz begeistert und wollen unbedingt als allererstes die Wurmis füttern.
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1: Als Teenager hat es der Schotte John Davidson in Verflucht normal nicht leicht. Das Tourette-Syndrom mit seinen für ihn unkontrollierbaren Äußerungen macht ihn zum Außenseiter. Die an Krebs leidende Dottie, Mutter eines Schulfreunds, hat dafür aber volles Verständnis.
2: Dottie stirbt an Krebs!
3: Entschuldige, Dottie.
2: Oh, ficken!
3: Entschuldig, bitte.
4: Gut, John. Wenn du auf der Straße bist und

0: Leute sind, die dich nicht kennen, dann bitte entschuldige dich bei ihnen, wenn du willst. Aber in diesem Haus, wo wir wissen, dass du nichts dafür kannst, wo wir wissen, dass du es nicht absichtlich tust, du musst dich hier niemals entschuldigen.
1: Ja, okay. Danke.
2: Dottie kümmert sich um John wie um ihren eigenen Sohn. Sie wird zu seiner wichtigsten Bezugsperson und besorgt ihm einen Termin beim Hausmeister des Gemeindezentrums.
3: Kommen wir jetzt zum wichtigsten Teil des Bewerbungsgesprächs, John.
4: Arschwecken!
3: Bist du zuverlässig?
1: Ja, ich komme immer früh. Immer. Ich muss früh sein.
3: Bist du geschickt?
1: Ich war gut in der Schule.
5: Ich bin ein fauler Sack.
3: Du hast nichts gegen harte Arbeit?
1: Nein, wenn ich konzentriert auf einen Job oder ein Projekt bin, dann ich denke, dass mir das eher hilft.
2: Im Lauf der Jahre wird John zu einem wichtigen Botschafter für Tourette. Und dafür soll er 2019 von der Queen eine Auszeichnung erhalten. Er will eigentlich nicht, aber Dottie überredet ihn.
5: John!
1: Ich werde mich blamieren, Dottie. Ich werde was Schlimmes sagen.
0: Glaub mir, du kannst nicht sagen, was sie nicht schon mal gehört hat. Du bist heute hier, weil du es verdient hast, kapiert? Du verdienst diesen Titel. Nicht weniger als jeder andere in diesen noblen Schuppen. Los jetzt!
5: Fuck the Queen!
1: Entschuldigung allerseits, Entschuldigung. Entschuldigung, Majestät.
2: Die wahre Geschichte hat Lang lebe Ned Divine-Regisseur Kirk Jones toll umgesetzt. Verflucht normal ist witzig, berührend und liebenswert. Und im Abspann erfährt man mehr über den echten John Davidson. Stefan Grundler, 98.6 Charivari, Kinoredaktion.

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12: Ich bin Katrin Steinberger. Die Preise in Deutschland werden sehr wahrscheinlich weiter steigen. Das Statistische Bundesamt gibt heute eine erste Schätzung ab zur Inflation diesen Monat, also Mai. David Riemer hat die Einzelheiten.
13: Hohe Spritpreise, das erleben wir seit Wochen an den Tankstellen und auch die Unternehmen. Sie werden die gestiegenen Preise voraussichtlich in gewissem Maße an die Verbraucher weitergeben. Da sind sich Volkswirte sicher. Konkret heißt das, wenn das Anliefern der Milch in die Molkerei mehr kostet, da die Tankfüllung mehr kostet, müssen Milchbauern und Molkereien diese Mehrkosten wieder reinholen. Den Preis für den Liter Milch zu erhöhen, ist da eine Möglichkeit.
12: Der Tarifstreit bei der Telekom ist beigelegt. Nach einem langen Verhandlungsmarathon gibt's mehr Geld für die rund 60.000 Beschäftigten. Ab August steigt die monatliche Zulage auf 340 Euro und ab

0: 2027 gibt es 480 Euro. Außerdem sind betriebsbedingte Kündigungen bis Ende 2028 ausgeschlossen. Wer Verdi-Mitglied ist, bekommt einen Extrabonus. In Tirol ist ein Segelflieger aus Bayern gegen eine Felswand geprallt und dabei ums Leben gekommen. Der Unfall passierte bei Ehrwald, ganz in der Nähe der bayerischen Grenze. Der 72-jährige Pilot kam aus dem Landkreis Rosenheim zu der Polizei. Wie es zu dem Unfall kam, ist noch offen. Polizei und Fachleute untersuchen jetzt den Vorfall. Das Urteil ist gefallen. Ein junger Islamist muss 15 Jahre ins Gefängnis. Der Österreicher mit nordmazedonischen Wurzeln hatte einen Anschlag auf ein Taylor Swift-Konzert im Wiener Ernst-Happel-Stadion geplant. Die Konzerte wurden damals wegen Terrorgefahr abgesagt und sorgten weltweit für Schlagzeilen. Der 21-Jährige hatte vor Gericht die Anschlagspläne gestanden und sich entschuldigt. Taylor Andrews aus den USA hat den Mount Everest vom Basislager aus bis zum Gipfel in unter 10 Stunden bestiegen. Das ist wohl neuer Rekord, berichtet die Fachseite Explorers Web. Er war dabei aber mit Flaschensauerstoff unterwegs und hat den alten Rekord um eine Stunde unterboten. Die Bergsteigerszene diskutiert, ob solche Zeiten überhaupt vergleichbar sind, weil viele Faktoren eine Rolle spielen. Zum Beispiel verändert sich die Route jedes Jahr.
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2: Mit Tanja Scholl. Die Waldbrandgefahr bei uns in der Region bleibt sehr hoch. Deshalb finden am Samstag und Sonntagnachmittag wieder Beobachtungsflüge über Mittelfranken statt. Durch das trockene Wetter und viele Ausflügler ist zu dieser Zeit die Gefahr von Bränden am höchsten. Entdecken die Flugzeugbesatzungen Rauch oder Flammen, leiten sie die Feuerwehr noch aus der Luft direkt zum Brandherd. Die Regierung von Mittelfranken bittet Waldbesucher, das Rauchverbot zu beachten, keine Autos auf Wiesen und Waldwegen zu parken und kein Feuer zu machen.
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4: Ich bin Katrin Steinberger. Reservisten sollen zu Übungen verpflichtet werden. Für diesen Plan bekommt Verteidigungsminister Pistorius jetzt Lob vom Präsidenten des Reservistenverbands, Bastian Ernst. Auch die Anhebung der Altersgrenze auf 68 findet er gut. Das sei ein fairer Kompromiss, sagt er jetzt gegenüber dem Redaktionsnetzwerk Deutschland, weil so erfahrene Leute länger helfen können. Eine starke Reserve sei wichtig für die Sicherheit Deutschlands, so Ernst. Wie geht es weiter mit dem 8-Stunden-Arbeitstag? Das Institut der Deutschen Wirtschaft schlägt jetzt vor, längere Arbeitszeit in einem ersten Schritt nur für Bürobeschäftigte zu testen. Das schreiben die Funke-Zeitungen, denn da gäbe es keine großen Gesundheitsrisiken. Der 8-Stunden-Arbeitstag gilt seit mehr als 100 Jahren in Deutschland. Die Bundesregierung will die Arbeitszeit aber umstellen und auf Wochenbasis regeln. Das sorgt für Diskussionen. Seit Tagen brodeln Gerüchte um einen möglichen Kanzlertausch, weil es zwischen der SPD und der Union eher schwierig läuft. SPD-Chef und Vizekanzler Klingbeil hat jetzt aber betont, an Spekulationen will er sich nicht beteiligen.
5: Ich habe mit dem Kanzler ein Vertrauensverhältnis. Wir wissen um die Aufgabe, die vor uns steht, innenpolitisch, europapolitisch, auch international. Und daran arbeiten wir, glaube ich, beide sehr gerne und werden das auch weiterhin tun.
4: Mit Blick auf anstehende Entscheidungen ist Klingbeil zuversichtlich, dass das gelingen kann, wenn alle kompromissbereit sind. Verstößt die Europapartei, zu der auch die AfD gehört, gegen Grundwerte der EU? Die Überwachungsbehörde für europäische Parteien hat Hinweise an die EU-Kommission, das Parlament und den Rat der Mitgliedstaaten weitergeleitet. Das Schreiben werde aktuell sorgfältig geprüft, heißt es. Wenn sich die Vorwürfe bestätigen, könnte die Partei ihre EU-Gelder verlieren. Norwegen steht zum ersten Mal überhaupt im Halbfinale der Eishockey-WM. Sie haben Lettland mit 2:0 besiegt. Jetzt geht's für die Norweger gegen die Schweiz, die sich mit 3:1 gegen Schweden durchgesetzt hat und weiter vom ersten WM-Titel träumt. Im zweiten Halbfinale treffen Kanada und Finnland aufeinander.
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6: Mit Tanja Scholl. Für die einen ist es der tägliche Weg zur Arbeit, für die anderen der Verkehr vor der eigenen Haustür. Der Frankenschnellweg in Nürnberg erhitzt weiter die Gemüter. In einem Bürgerentscheid können die Nürnberger am 28. Juni darüber abstimmen, ob der vom Stadtrat beschlossene Ausbau kommt oder ob die Pläne gestoppt werden, wie es die Gegner fordern. Bei einem Ortstermin hat die Stadt das Projekt jetzt noch einmal erläutert. Bürgermeister Andreas Kriegelstein.
7: Wir haben den Leitungsstück bewusst ausgewählt, weil wir jetzt, wenn wir von den Bürgern die Bestätigung bekommen, hier im Abschnitt West anfangen. Abschnitt West ist besonders stark betroffen. Wir werden hier Lärmschutzwände errichten. Das wird die erste Maßnahme dann sein, die wir ab 2027 umsetzen können. Bauzeit beträgt 3 Jahre. Das heißt, die Bürger haben bereits in den nächsten 3 Jahren wirklich was davon. Das ist auch unser Ziel als Stadt Nürnberg, die Bürger davon Lärm und Abgasen zu entlasten.

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1: Heute Morgen zu Gast bei mir im Studio Christopher Dietz vom Veranstaltungsplanerwerk B-Events in Nürnberg. Er ist der Macher und Innovator vom Happy Life Festival am Samstag in 2 Wochen am Airport.
2: Morgen, hi, servus.
1: Die No Angels, Atomic Kitten, Alex Christensen, Masterboy Dahul. Also das Line-Up liest sich ja wie die Playlist einer legendären Bravo-Hit-CD, sage ich jetzt mal aus den 90ern. Wie schwer ist es eigentlich für dich als Veranstalter, solche Acts nach Nürnberg zu holen?
2: Ja, natürlich ist unser täglich Brot, wie ich es vorhin eingangs schon gesagt habe. Ich meine, jetzt bespielen wir Nürnberg seit einem guten Vierteljahrhundert, sind wir wieder bei Nostalgie. Aber letztendlich haben wir uns da natürlich über die Jahre auch einen Ruf gemacht. Die Künstler kommen gerne her. Ich glaube auch, dass es ein wunderschönes Festivalareal da draußen ist. Leicht, ja, du musst Terminfindungen abstimmen. Du brauchst natürlich auch irgendwo das Gefühl dafür, was könnte gut zusammenpassen. Und ich glaube, genau das ist der Reiz unseres Festivalgeländes, dass wir uns nicht auf eine Sache konzentrieren mussten, dadurch, dass wir einfach 2 Bühnen haben und dadurch kannst du das natürlich schön switchen, verbringst einen schönen Tag, machst mal eine Pause im Biergarten, gehst mal in Schatten und dann gehst wieder tanzen und dann freust du dich auf den nächsten Live-Act und so können wir auf beiden Bühnen schön variieren und ich glaube, das war so das Ausschlaggebende, dass wir wirklich Schlag auf Schlag das Who is Who haben wollen und nicht nur auf einen Main-Act konzentrieren wollen, sondern ich glaube, das ist der heimliche Star dieses Festivals auch, diese unfassbare Auswahl und ja wirklich mit Türöffnung um 13.30 Uhr fängt, glaube ich, dann um 13:45 direkt Future Breeze an, also gleich mal eine Hymne um 14 Uhr unter freiem Himmel, was will man mehr?
1: 13. Juni, Samstag, Airport Nürnberg. Wir hoffen natürlich auf schönes Wetter, ist klar. Was erwartet die Besucher außer den Musik-Acts noch, Christopher?
2: Ja, ihr habt es ja gerade auch so ein bisschen angerissen. Es ist wirklich ein sehr

0: kurzweiliger Tag und ich glaube, das ist auch für viele, die vielleicht jahrelang nicht auf einem Festival waren oder vielleicht mal nur auf einem klassischen Konzert, dass man wirklich sich den ganzen Tag Zeit nimmt und wir mit Türöffnung volles Programm haben. Die Künstler, wenn man sich da wirklich den Zeitplan ein bisschen anschaut im Internet, sieht, dass da von Anfang an bis abends um 23 Uhr durchgehend eigentlich die ganzen Stars spielen. Wir haben eine wunderschöne oder auch eine große Sponsoren- und Partnerwelt mit Aktionen, mit Aktivitäten, also ganz viel Kurzweiligkeit, einen wunderschönen, riesengroßen Biergarten, Liegewiese nennen wir es mal, auch ein bisschen wieder Kraft zu sammeln für die späteren Abendstunden. Also von daher, ich glaube, das Wichtige ist in den Planungen und wenn sich die Leute jetzt zusammentun und Mensch, gehen die Nachbarn vielleicht mal wieder mit oder wollen wir mal wieder was mit alten Freunden machen, früh anreisen, 13.30 Uhr öffnen wir und dann einfach einen wunderschönen, lebensbejahenden Tag beim Happy Life in Nürnberg am 13. Juni am Airport erleben.
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1: Hey, Denise, was ist denn los?
2: Sie war gerade noch hier.
1: Sie ist hier, sie ist also hier.
2: Sie war hier und dann war sie weg.
1: Okay.
2: Ich weiß nicht, wo sie ist.
1: Okay, sieh mal hinten.
2: Gute Idee.
3: Es geht um die Braut. Sie heißt Heather und soll in Solo Mio eigentlich gerade zur Hochzeit mit Matt erscheinen. Aber Heather hat offenbar kalte Füße bekommen und Matt ist natürlich total unglücklich.
4: Sie ist irgendwo da draußen. Ich bin allein auf Hochzeitsreise. Sie ist die einzige Frau, die ich je geliebt habe. Es war so gut und dann puff, ist sie weg. Und siehe da, ich bin wieder allein. Ich bin zu alt für sowas.
3: Eine Hochzeitsreise ohne Hochzeit macht Matt aber dann doch. Es geht nach Rom und dort trifft er die Kaffeebesitzerin Gia.
5: Sorry, es heißt Zucchero.
4: Was heißt so?
5: Zucchero, nicht Zucchero.
4: Oh nein, ich denke, es heißt Zucchero. So steht's nämlich in der App. Ich sehe kurz nach, tut mir leid, ich bin mir sicher. Ja, hier steht ein Doppel-C.
5: Va bene, no. È così.
4: Nur ein Stück Zucchero in den Kaffee.
5: Okay.
3: Die italienische Lebensart ist für einen Amerikaner wie Matt eher ungewöhnlich, aber es beginnt ihm in Italien zu gefallen. Er lernt viele neue Leute kennen und trifft auch Kaffeebesitzerin Gia auf einer Party wieder.
6: Zucchero, ciao!
4: Lange nicht mehr gesehen.
6: Was meinst du?
4: Ach, das sagt man nur so, weil wir uns gerade erst... Hey, so, möchtest du gern was trinken?
6: Möchtest du was trinken?
4: Ich kann...
6: Okay. Ein Drink ist gut. Perfekt.
4: Klar, na dann komm. Okay.
3: Nun mal ehrlich, die Handlung ist jetzt nicht die große Überraschung, aber der Knuddelcharme von King of Queens-Star Kevin James reißt es wieder raus. Und für Italien-Fans ist Solo Mio sowieso dank seiner schönen Bilder einen Kinobesuch wert. Stefan Grundler, 98.6 Charivari, Kinoredaktion. Thank you.

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8: Ich bin Katrin Steinberger. Reservisten sollen zu Übungen verpflichtet werden. Für diesen Plan bekommt Verteidigungsminister Pistorius jetzt Lob vom Präsidenten des Reservistenverbands, Bastian Ernst. Auch die Anhebung der Altersgrenze auf 68 findet er gut. Das sei ein fairer Kompromiss, sagte er jetzt gegenüber dem Redaktionsnetzwerk Deutschland, weil so erfahrene Leute länger helfen können. Eine starke Reserve sei wichtig für die Sicherheit Deutschlands, so Ernst. Wie geht es weiter mit dem 8-Stunden-Arbeitstag? Das Institut der Deutschen Wirtschaft schlägt jetzt vor, längere Arbeitszeit in einem ersten Schritt nur für Bürobeschäftigte zu testen. Das schreiben die Funke-Zeitungen, denn da gäbe es keine großen Gesundheitsrisiken. Der 8-Stunden-Arbeitstag gilt seit mehr als 100 Jahren in Deutschland. Die Bundesregierung will die Arbeitszeit aber umstellen und auf Wochenbasis regeln. Das sorgt für Diskussionen. Seit Tagen brodeln Gerüchte um einen möglichen Kanzlertausch, weil es zwischen der SPD und der Union eher schwierig läuft. SPD-Chef und Vizekanzler Klingbeil hat jetzt aber betont, an Spekulationen will er sich nicht beteiligen.
9: Ich habe mit dem Kanzler ein Vertrauensverhältnis. Wir wissen um die Aufgabe, die vor uns steht, innenpolitisch, europapolitisch, auch international. Und daran arbeiten wir, glaube ich, beide sehr gerne und werden das auch weiterhin tun.
8: Mit Blick auf anstehende Entscheidungen ist Klingbeil zuversichtlich, dass das gelingen kann, wenn alle kompromissbereit sind. Verstößt die Europapartei, zu der auch die AfD gehört, gegen Grundwerte der EU? Die Überwachungsbehörde für europäische Parteien hat Hinweise an die EU-Kommission, das Parlament und den Rat der Mitgliedstaaten weitergeleitet. Das Schreiben werde aktuell sorgfältig geprüft, heißt es. Wenn sich die Vorwürfe bestätigen, könnte die Partei ihre EU-Gelder verlieren. Norwegen steht zum ersten Mal überhaupt im Halbfinale der Eishockey-WM. Sie haben Lettland mit 2:0 besiegt. Jetzt geht's für die Norweger gegen die Schweiz, die sich mit 3:1 gegen Schweden durchgesetzt hat und weiter vom ersten WM-Titel träumt. Im zweiten Halbfinale treffen Kanada und Finnland aufeinander.
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10: Mit Tanja Scholl. Ein Roboter als Flughafenguide. Das ist jetzt am Nürnberger Flughafen getestet worden. Das Erlanger Fraunhofer Institut hat gemeinsam mit dem Albrecht-Dürer-Airport einen mobilen KI-Assistenten entwickelt. Der kann Reisenden direkt in der Abflughalle Fragen beantworten, beispielsweise zu Parkplätzen, Restaurants oder Check-in-Schaltern. Der humanoide Roboter versteht mehrere Sprachen und arbeitet komplett ohne Cloud- und Internetzugang. Die KI läuft direkt auf dem Gerät. Sensible Daten verlassen also nie den Roboter. Ziel des Projekts ist es, herauszufinden, wie gut solche humanoiden Assistenzsysteme im Alltag bei den

0: Reisenden ankommen und wie zuverlässig sie unter echten Bedingungen funktionieren. Die Ergebnisse aus dem Test werden Ende Juni im Rahmen des Nürnberg Digital Festivals vorgestellt.
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1: Ich bin Katrin Steinberger. Wer morgen Richtung Süden fährt, zum Beispiel nach Italien, hat leider Pech. Die Brenner Autobahn wird wegen einer Demo komplett dicht gemacht. Auch für alle, die aus den Pfingstferien zurückkommen, wird's schwierig. Lea Maciolat, schon heute kann es deshalb zu Problemen kommen.
2: Ab morgen früh ist die Brenner Autobahn dicht, also werden sich schon heute viele auf den Weg machen und das dürfte direkt auf der Autobahn, aber auch drumherum für Staus und Behinderungen sorgen. Die Gemeinde Gries in Österreich will mit der Demo gegen die Verkehrsbelastung protestieren. Rund 15.000 Menschen leiden täglich unter Lärm, Feinstaub und überlasteten Straßen, lautet ihr Argument.
1: Die CSU macht Druck, dass das Wahlrecht schnell wieder geändert wird. Nach der letzten Reform sind viele Direktkandidaten trotz Wahlsieg nicht in den Bundestag gekommen. Das ärgert vor allem die Union. Die Reform ist im Koalitionsvertrag verbindlich vereinbart, betont der parlamentarische Geschäftsführer der CSU im Bundestag, Reinhard Brandl. Den Funke-Zeitungen sagte er, notfalls seien die Parteichefs von Union und SPD am Zug. Die Zahl der Arbeitslosen könnte in diesem Monat wieder unter 3 Millionen liegen. Das zeigt die neue Statistik der Bundesagentur für Arbeit. Experten warnen aber, der Negativtrend am Arbeitsmarkt ist damit nicht gestoppt. Es gibt zwar keinen Absturz, aber auch keinen echten Aufschwung. Besonders in der Pflege fehlen weiterhin viele Kräfte. Die Zahlen werden heute in Nürnberg vorgestellt. US-Vizepräsident Vance macht Hoffnung auf eine schnelle Einigung mit dem Iran. Er sagt, man sei kurz davor, aber noch nicht ganz am Ziel. Wann und ob Präsident Trump unterschreibt, ist auch noch offen. Medien berichten, dass die Waffenruhe um 60 Tage verlängert werden soll, um weiter zu verhandeln. Der Iran sagt aber, es gibt noch keine Einigung. Der Tarifstreit bei der Telekom ist vorbei. Arbeitgeber und die Gewerkschaft Verdi haben sich geeinigt. Ab August bekommen die rund 60.000 Beschäftigten jeden Monat 150 Euro mehr. In einem Jahr gibt es dann nochmal 140 Euro obendrauf. Wer in der Gewerkschaft ist, bekommt zum ersten Mal einen Extrabonus. Und betriebsbedingte Kündigungen sind bis Ende 2028 ausgeschlossen.
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3: Mit Tanja Scholl. Die Waldbrandgefahr bei uns in der Region bleibt sehr hoch. Deshalb finden am Samstag und Sonntagnachmittag wieder Beobachtungsflüge über Mittelfranken statt. Durch das trockene Wetter und viele Ausflügler ist zu dieser Zeit die Gefahr von Bränden am höchsten. Entdecken die Flugzeugbesatzungen Rauch oder Flammen, leiten sie die Feuerwehr noch aus der Luft direkt zum Brandherd. Die Regierung von Mittelfranken bittet Waldbesucher, das Rauchverbot zu beachten, keine Autos auf Wiesen und Waldwegen zu parken und kein Feuer zu machen.
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1: Also Skandinavien, ich selbst war noch nie dort, aber muss ja wunderschön sein. Die Natur, das Essen und die Menschen sind einfach klasse. Und wenn euch das noch nicht reicht, auch gar kein Problem. Denn hier kommt Comedian Benny Stark.
2: Bei uns im Norden ist es so, es gab nichts Geileres als Skandinavier, speziell Dänemark. Das ist ein Land, das hat einen Singsang in der Stimme, das ist Gänsehaut pur. Du kannst scheiße drauf sein, wenn die auf dich zukommen. Wenn ihr heute nicht pennen könnt, ich spreche euch das ein. Mach es an, drück auf Play, die haben so, wie eine Duftkerze, sieht runter wie Öl. Die kommen auf dich zu. Ja, Fellner, hey, Fellner, hey, hey. Ja, na, okay, mal, Fellner, Martina, hey, hey, Fellner, hey, hey, hey. Sören sind Oknahina, Fellner, hey, hey, hey, hey. Wenn die umschalten auf Deutsch stehen, ich habe den Kunden mit dem Anzug an der Kabine, ich sag, wow, sieht gut aus. Oh, danke schön, du auch. Süß. 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Du fährst dahin, es regnet seit 3 Wochen und du weißt, es wird sich auch nie wieder ändern. 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Und Leute, nicht da kaufen. Nimmt alles mit. 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Wir hatten Nutella-Gläser bis unter das Dach gestapelt. Wir saßen so im Auto. Auf dem Weg nach Dänemark. Wir haben so viel Lebensmittel mitgehabt. Das war so krass. Wenn wir in Dänemark ankamen, stand der Typ vom Supermarkt draußen mit den Worten, Schatz, ich glaube, wir kriegen Ware.
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1: Nachdem er zu Beginn von Ticket ins Leben auf der Bühne einen Schlaganfall hatte, reicht es dem gefeierten französischen Chansonsänger Antoine. Er sitzt gerade im Zug nach Genf, als sich die quirlige Victoire zu ihm setzt.
2: Sie sind doch...
3: Nein.
2: Antoine Toussaint?
3: Nein.
2: Ihr Gesicht habe ich mir auf den Rücken tätowieren lassen. Ach was, stimmt gar nicht, aber ich hätte es da gern. Geben Sie in Genf ein Konzert?
3: Nein, nein, nein, kein Konzert. Entschuldigen Sie, ich hätte gern meine Ruhe.
2: Um seine Ruhe zu haben, ist Genf sowas von perfekt.
3: Ich hätte jetzt gern meine Ruhe. Und das sofort.
2: Ach, Verzeihung, geht klar.
1: In Genf will Victoire zur Hochzeit ihrer Tochter. Und Antoine hat ein langes Gespräch bei einem Verein für Sterbehilfe.
3: Reicht das? Wir haben alles durchgekaut, oder? Langsam verstehe ich die Leute, die sich aus dem Fenster stürzen.
4: Der Verein ist dafür da, um ihnen zu helfen, in größtmöglicher Würde zu sterben.
3: Ich weiß, das wiederholen Sie seit Monaten, gebetsmühlenartig. Ich weiß. Legen wir los?
4: Würden Sie mir dann bitte Ihren Pass geben?
3: Ja.
4: Und das Formular, das ich Ihnen geschickt habe?
1: Ja. Nix da. Die Unterlagen hat Antoine aus Versehen an Victoire gegeben. Tja, und um sie wieder zu bekommen, muss er sie bei der Hochzeit besuchen.
2: Sie sind hier und das ist überwältigend.
3: Ich bin hier, weil ich meinen Pass zurück will.
2: Wie Ihren Pass?
3: Ja, er ist in dieser Mappe, die ich Ihnen geschenkt habe. Haben Sie sie dabei?
2: Die habe ich natürlich im Hotel gelassen. Ich mache Ihnen einen Vorschlag. Sie singen in der Kirche und wenn die Trauung zu Ende ist, fahren wir gemeinsam hin.
3: Also das ist doch kein Vorschlag, eine Erpressung nenne ich das. Ich singe nicht mehr in der Öffentlichkeit.
2: Ach was.
1: Und so müssen sich die beiden doch irgendwie arrangieren. Ticket ins Leben ist eine locker leichte französische Komödie mit charmant spielenden Hauptdarstellern. Stefan Grundler, 98.6 Charivari, Kinoredaktion.

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1: Für uns Autofahrer wird es Ende Juni wahrscheinlich wieder teurer. 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
18: Ich bin Katrin Steinberger. Wer morgen Richtung Süden fährt, zum Beispiel nach Italien, hat leider Pech. Die Brenner Autobahn wird wegen einer Demo komplett dicht gemacht. Auch für alle, die aus den Pfingstferien zurückkommen, wird's schwierig. Lea Marciulat, schon heute kann es deshalb zu Problemen kommen.
19: Ab morgen früh ist die Brenner Autobahn dicht, also werden sich schon heute viele auf den Weg machen und das dürfte direkt auf der Autobahn, aber auch drumherum für Staus und Behinderungen sorgen. Die Gemeinde Gries in Österreich will mit der Demo gegen die Verkehrsbelastung protestieren. Rund 15.000 Menschen leiden täglich unter Lärm, Feinstaub und überlasteten Straßen, lautet ihr Argument.
18: Die CSU macht Druck, dass das Wahlrecht schnell wieder geändert wird. Nach der letzten Reform sind viele Direktkandidaten trotz Wahlsieg nicht in den Bundestag gekommen. Das ärgert vor allem die Union. Die Reform ist im Koalitionsvertrag verbindlich vereinbart, betont der parlamentarische Geschäftsführer der CSU im Bundestag, Reinhard Brandl. Den Funke-Zeitungen sagte er, notfalls seien die Parteichefs von Union und SPD am Zug. Die Zahl der Arbeitslosen könnte in diesem Monat wieder unter 3 Millionen liegen. Das zeigt die neue Statistik der Bundesagentur für Arbeit. Experten warnen aber, der Negativtrend am Arbeitsmarkt ist damit nicht gestoppt. Es gibt zwar keinen Absturz, aber auch keinen echten Aufschwung. Besonders in der Pflege fehlen weiterhin viele Kräfte. Die Zahlen werden heute in Nürnberg vorgestellt. US-Vizepräsident Vance macht Hoffnung auf eine schnelle Einigung mit dem Iran. Er sagt, man sei kurz davor, aber noch nicht ganz am Ziel. Wann und ob Präsident Trump unterschreibt, ist auch noch offen. Medien berichten, dass die Waffenruhe um 60 Tage verlängert werden soll, um weiter zu verhandeln. Der Iran sagt aber, es gibt noch keine Einigung. Der Tarifstreit bei der Telekom ist vorbei. Arbeitgeber und die Gewerkschaft Verdi haben sich geeinigt. Ab August bekommen die rund 60.000 Beschäftigten jeden Monat 150 Euro mehr. In einem Jahr gibt es dann nochmal 140 Euro obendrauf. Wer in der Gewerkschaft ist, bekommt zum ersten Mal einen Extrabonus. Und betriebsbedingte Kündigungen sind bis Ende 2028 ausgeschlossen.
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15: Mit Tanja Scholl. Für die einen ist es der tägliche Weg zur Arbeit, für die anderen der Verkehr vor der eigenen Haustür. Der Frankenschnellweg in Nürnberg erhitzt weiter die Gemüter. In einem Bürgerentscheid können die Nürnberger am 28. Juni darüber abstimmen, ob der vom Stadtrat beschlossene Ausbau kommt oder ob die Pläne gestoppt werden, wie es die Gegner fordern. Bei einem Ortstermin hat die Stadt das Projekt jetzt noch einmal erläutert. Bürgermeister Andreas Kriegelstein.
16: Wir haben den Leibelsteg bewusst ausgewählt, weil wir jetzt, wenn wir von den Bürgern die Bestätigung bekommen, hier im Abschnitt West anfangen. Abschnitt West ist besonders stark betroffen. Wir werden hier Lärmschutzwände errichten. Das wird die erste Maßnahme dann sein, die wir ab 2027 umsetzen können. Bauzeit beträgt 3 Jahre. Das heißt, die Bürger haben bereits in den nächsten 3 Jahren wirklich was davon. Das ist auch unser Ziel als Stadt Nürnberg, die Bürger davon Lärm und Abgasen zu entlasten.
15: Der Abschnitt Mitte mit dem

0: begründen Tunnel würde dann folgen und wäre ca. 2040 fertig. Weitere Infos zum Projekt gibt's auch über unsere Website.
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1: Ich bin Katrin Steinberger. Guten Morgen. Die Preise in Deutschland werden sehr wahrscheinlich weiter steigen. Das Statistische Bundesamt gibt heute eine erste Schätzung ab zur Inflation diesen Monat, also Mai. David Riemer hat die Einzelheiten.
2: Hohe Spritpreise, das erleben wir seit Wochen an den Tankstellen und auch die Unternehmen. Sie werden die gestiegenen Preise voraussichtlich in gewissem Maße an die Verbraucher weitergeben. Da sind sich Volkswirte sicher. Konkret heißt das, wenn das Anliefern der Milch in die Molkerei mehr kostet, da die Tankfüllung mehr kostet, müssen Milchbauern und Molkereien diese Mehrkosten wieder reinholen. Den Preis für den Liter Milch zu erhöhen, ist da eine Möglichkeit.
1: Wenn man krank ist, ist man krank. So ist es geregelt. In Zukunft sollen sich Beschäftigte aber auch nur teilweise arbeitsunfähig melden können. Das ist eine Maßnahme, um die gesetzlichen Krankenkassen zu entlasten. Die Kassenärzte befürchten aber Probleme bei der Umsetzung. Die Ärzte müssten sich vor jeder Krankschreibung über die Arbeitsbedingungen jedes Einzelnen erkundigen. Das sei nicht leistbar, heißt es. In Wien ist ein junger Mann zu 15 Jahren Haft verurteilt worden, weil er ein Attentat auf ein Taylor Swift-Konzert geplant hatte. Im Prozess hat er die Anschlagspläne zugegeben. Der Österreicher mit nordmazedonischen Wurzeln wurde einen Tag vor dem geplanten Anschlag nach Warnungen aus den USA geschnappt. Aus Sicherheitsgründen wurden damals alle 3 Auftritte der Sängerin in Wien abgesagt. Im WM-Vorbereitungsquartier der DFB-11 bei Adidas in Herzogenaurach könnte es heute etwas lauter werden. Die Fußballnationalmannschaft bekommt Besuch von ihren Frauen, Freundinnen und Kindern. DFB-Sportdirektor Rudi Völler.
3: Viele Familienmitglieder, Frauen, Kinder, wer möchte, kommen relativ viele, habe ich jetzt gehört von unserem Teammanagement. Gibt es hier nochmal hier im Homeground nochmal eine Verabschiedung, bevor es dann Samstagmorgen nach Frankfurt geht. Ja, und dann wird sich darauf vorbereitet.
1: Denn am Sonntag steht der vorletzte WM-Test an in Mainz gegen Finnland.
4: So, Wetter heute nochmal richtig schön sommerlich heiß, bis zu 30 Grad kriegen wir. Morgen, ab morgen dann Wetteränderung. Also dann könnte sich das Wetter umstellen, teilweise mit Gewittern, mit Regen. Es bleibt nochmal richtig drückend bei bis zu 30 Grad. Auch der Sonntag eher ja, so wechselhaft. Und das wechselhafte Wetter geht dann in der nächsten Woche weiter.
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4: So, noch einmal strecken. Ah, und dann schönen guten Morgen. Und Wochenende. Jawollo. Freitag, 29. Mai 2026. Ihr seid genau richtig, wenn er auf 80er, 90er steht. Da haben wir eine ganze Portion davon. Gleich hier für euch Lionel Richie, Dancing on the Ceiling. The Beloved ist mit dabei. Oder auch Kenny Loggins, Sinead O'Connor. Und jetzt Frankie Goes to Hollywood, der Skandalsong aus dem Jahr 90.

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1: Ich bin Katrin Steinberger. Guten Morgen. Die Preise in Deutschland werden sehr wahrscheinlich weiter steigen. Das Statistische Bundesamt gibt heute eine erste Schätzung ab zur Inflation diesen Monat, also Mai. David Riemer hat die Einzelheiten.
2: Hohe Spritpreise, das erleben wir seit Wochen an den Tankstellen und auch die Unternehmen. Sie werden die gestiegenen Preise voraussichtlich in gewissem Maße an die Verbraucher weitergeben. Da sind sich Volkswirte sicher. Konkret heißt das, wenn das Anliefern der Milch in die Molkerei mehr kostet, da die Tankfüllung mehr kostet, müssen Milchbauern und Molkereien diese Mehrkosten wieder reinholen. Den Preis für den Liter Milch zu erhöhen, ist da eine Möglichkeit.
1: Wenn man krank ist, ist man krank. So ist es geregelt. In Zukunft sollen sich Beschäftigte aber auch nur teilweise arbeitsunfähig melden können. Das ist eine Maßnahme, um die gesetzlichen Krankenkassen zu entlasten. Die Kassenärzte befürchten aber Probleme bei der Umsetzung. Die Ärzte müssten sich vor jeder Krankschreibung über die Arbeitsbedingungen jedes Einzelnen erkundigen. Das sei nicht leistbar, heißt es. In Wien ist ein junger Mann zu 15 Jahren Haft verurteilt worden, weil er ein Attentat auf ein Taylor Swift-Konzert geplant hatte. Im Prozess hat er die Anschlagspläne zugegeben. Der Österreicher mit nordmazedonischen Wurzeln wurde einen Tag vor dem geplanten Anschlag nach Warnungen aus den USA geschnappt. Aus Sicherheitsgründen wurden damals alle drei Auftritte der Sängerin in Wien abgesagt. Im WM-Vorbereitungsquartier der DFB-11 bei Adidas in Herzogenaurach könnte es heute etwas lauter werden. Die Fußballnationalmannschaft bekommt Besuch von ihren Frauen, Freundinnen und Kindern. DFB-Sportdirektor Rudi Völler.
3: Viele Familienmitglieder, Frauen, Kinder, wer möchte, kommen relativ viele, habe ich jetzt gehört von unserem Teammanagement. Gibt es hier nochmal hier im Homeground nochmal eine Verabschiedung, bevor es dann Samstagmorgen nach Frankfurt geht. Ja, und dann wird sich darauf vorbereitet.
1: Denn am Sonntag steht der vorletzte WM-Test an in Mainz gegen Finnland.
4: Heute nochmal schön und auch warm, um nicht zu sagen heiß. Bis zu 30 Grad kriegen wir dazu viel Sonne. Das wird sich, so wie es jetzt ausschaut, aktuell jetzt am Wochenende ändern. Morgen nochmal schwül heiß mit bis zu 30 Grad, aber dann kommen erste Gewitter nach Franken und die sorgen dann für einen Wetterumschwung ab Sonntag.
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4: Grüß euch, schönen guten Morgen. Und wenn ihr jemanden kennt, der zum Beispiel Erwin heißt, sehr guter Freund von mir heißt auch Erwin. Grüße, aber der hört mich sowieso nicht, um die Uhrzeit schläft er noch. Irmtraut, Julia, Maximin oder Paulus, ihr alle habt heute Namenstag. Lasst euch gut gehen, perfektes Wetter dazu. Und wer heute auf der Liste der Geburtstagskinder steht, das klären wir gleich hier in 12 Minuten.

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0: Und rein mit euch ins Wochenende. Heute 29. Mai, es ist der letzte Freitag im Mai schon wieder. Freunde, wie die Zeit vergeht, oder? Denkt sich wahrscheinlich heute auch Elias Mbarek, der wird heute 44. Alles Gute. Lorenz Büffel, Entertainer, Malestar, wird heute auch, nee, wird 47. Ade Friedrich hätte man noch auf der Liste. Der wird genauso alt wie Lorenz Büffel, ehemaliger deutscher Fußballnationalspieler Ade Friedrich, 47. Mel B, britische Sängerin von den Spice Girls. Ich muss kurz googeln. Mel B war Body Spice, kann das sein? Spice Girls. So, da schaue ich jetzt mal live für euch nach, was mich selbst interessiert. Also, nee, Mel B war Scary Spice, die unheimliche. Body Spice war die... Merci, das war, die beiden verwechsel ich immer. Ja, genau. Also, Mel B wird heute 51. Noah Gallagher, Oasis, wird heute 59. Melissa Etheridge wird 65, auch noch eine Sängerin. Und ansonsten war es das im Großen und Ganzen. Wenn ihr feiert, dann lasst euch gut gehen. Macht was draus. Wetter ist nochmal perfekt heute. Also verlegt die Party vielleicht von morgen dann auf heute. Weil heute wird es nochmal schön und es bleibt trocken. Morgen könnte sich das Wetter dann ändern.
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1: Guten Morgen. Danke, Herr, dass die Operation gut ausgegangen ist. Lass mich jetzt bitte schnell gesund werden. Dieses Gebet ist ein Original. Ich fand's auf einem Blatt Papier an der Gebetstafel in der Erlanger Chirurgie. Danke, dass die Operation gut ausgegangen ist. Ich las das und ich wünschte, möglichst viele könnten das lesen vor ihrer eigenen OP. Denn es macht Mut. Es zeugt davon, dass viele Krankheiten heilbar oder zumindest zu lindern sind. Gott hilft mit Hilfe von Medizin. Danke, dass die Operation gut ausgegangen ist. Dann geht das Gebet weiter. Lass mich jetzt bitte schnell gesund werden. Es ist also noch nicht alles wieder gut, aber der erste wichtige Schritt, der ist geschafft. Eine gute Idee, so ein Gebet. Finden Sie nicht? Da vertraut sich jemand Gott an, Schritt für Schritt, und wird dadurch stärker, weil er erlebt, dass Gott hilft. Es lohnt sich, das einmal auszuprobieren. Bis morgen.
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1: Ich bin Oliver Urbanke. Guten Morgen. Wer morgen Richtung Süden fährt, zum Beispiel nach Italien, muss wahrscheinlich umplanen. Die Brenner-Autobahn wird wegen einer Demonstration von Anwohnern komplett dicht gemacht. Auch für alle, die aus den Pfingstferien zurückkommen, wird's schwierig. Lea Matschulat, schon heute kann es deshalb ja immer wieder zu Problemen kommen.
2: Ab morgen früh ist die Brenner-Autobahn dicht, also werden sich schon heute viele auf den Weg machen. Und das dürfte direkt auf der Autobahn, aber auch drumherum für Staus und Behinderungen sorgen. Die Gemeinde Gries in Österreich will mit der Demo gegen die Verkehrsbelastung protestieren. Rund 15.000 Menschen leiden täglich unter Lärm, Feinstaub und überlasteten Straßen, lautet ihr Argument.
1: Der Tankstelleninteressensverband hält nichts von einer Verlängerung des Tankrabatts. Denn das Hauptproblem bleibe. Die Konzerne melken den deutschen Markt mehr als in anderen Ländern, so ein Verbandssprecher in der Rheinischen Post. Als Beispiel nennt er Österreich. Dort koste Super 1,70 Euro pro Liter. Das sei auch bei uns möglich, wenn die Konzerne nicht so abkassieren würden. Wie geht's weiter mit dem 8-Stunden-Tag? Das Institut der Deutschen Wirtschaft schlägt jetzt vor, längere Arbeitszeiten in einem ersten Schritt nur für Bürobeschäftigte zu testen. Das schreiben die Funke-Zeitungen, denn da gäbe es keine großen Gesundheitsrisiken. Der 8-Stunden-Arbeitstag gilt seit mehr als 100 Jahren in Deutschland. Die Bundesregierung will die Arbeitszeit aber umstellen und auf Wochenbasis regeln.
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3: 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Stau, Lärm, Abgase. Abhilfe soll der Ausbau des Frankenschnellwegs in Nürnberg schaffen. Ob es dazu wirklich kommt, haben die Nürnberger jetzt selbst in der Hand. Am 28. Juni können sie in einem Bürgerentscheid darüber abstimmen, ob die Pläne der Stadt umgesetzt oder wie von den Gegnern gefordert gestoppt werden, weil zu teuer und nicht mehr zeitgemäß. Bürgermeister Andreas Kriegelstein.
4: Ich glaube, aktuell erleben wir Nürnberger, dass wir hier einen Stillstand feststellen müssen. Das heißt, es ist nichts in Entwicklung. Und der Plan der Stadt Nürnberg bedeutet, es wird eine Stadtentwicklung geben, eine positive Stadtentwicklung. Und ich glaube, dass am Schluss die Bewohner davon profitieren, aber die gesamte Stadt. Und deswegen werden wir als Stadt Nürnberg natürlich auch dafür werben, dass wir die Pläne weiter umsetzen können.
3: Dazu gibt es eine neue SÖR-Infobroschüre. Außerdem sind Infostände in der Innenstadt geplant.
5: Danke, Christian.
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5: Um 6:02. Guten Morgen auf die A6 Nürnberg in Richtung Amberg. Zwischen dem Kreuz Nürnberg Ost und Altdorf. Vorsicht. Gegenstände auf dem rechten Fahrstreifen und auf dem Standstreifen. Da liegen die Reifenteile auf der Fahrbahn. Fahrt bitte vorsichtig. Staus und Blitzer immer an die 08000 98 6 98 6. Allen eine gute Fahrt. Kommt gut durch.
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5: So, Wetter heute nochmal genießen. Temperaturen? Ja, noch einstellig teilweise. 9 Grad haben wir es in Schweig, 7 Grad in Katzmann, 7 Grad auch in Boxdorf. Dafür gibt es heute nochmal viel, viel Sonne und bis zu 30 Grad. Morgen wird sich das Wetter dann ändern. Dann kommt so ein kleines Frankreich-Tief rüber. Das bringt Wolken und teilweise auch Gewitter mit. Temperaturen aber nochmal drückend bis zu 30 Grad. Der Sonntag wird dann schon ein bisschen kühler bei 24 Grad. Es bleibt erstmal wechselhaft. Ab Sonntag dann auch in der kommenden Woche durchwachsen und nicht mehr ganz so warm.
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5: Freitag und auf dem Programm steht noch mal viel Sonne. Ich habe es gerade gesagt, und bis zu 30 Grad. Und genauso heiß ist unsere Morgen-Playlist, gespickt mit den ganz, ganz dicken Hits aus den 80ern und 90ern. Gleich mit Phil Collins und John Secada. Und ich freue mich wie Bolle auf meinen 80er mit meiner Lieblingsband aus den 80ern. Ich habe gleich Toto für euch. Und jetzt starten wir durch. Morgen.

0: Song kann einen so glücklich machen und ist so traurig gleichzeitig. Das ist Wahnsinn. Phil Collins und Against All Odds hier auf 98.6 Charivari. Schönen Freitag, kommt alle gut rein.
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0: So, kurzer Blick auf die Spritpreise aktuell. Super E10 1,89. Das geht günstiger in Wendelstein. Hier die Bogenstraße ist ganz weit vorne, die Tankstelle mit 1,80 € heute Morgen. Und Diesel, da ist der Richtwert 1,87, das ist der Durchschnitt. Günstiger in Deberdorf oder auch in Gräfenberg zum Beispiel an der Tankstelle in der Nürnberger Straße für 1,77 €. Euch allen eine gute Fahrt durch diesen Freitag. Und für einen ist es ja der tägliche Weg in die Arbeit, für die anderen ist es der Verkehr vor der eigenen Haustür. Der Frankenschnellweg in Nürnberg erhitzt ja seit vielen Jahren die Gemüter. In einem Bürgerentscheid können die Nürnberger ja zum 28. Juni darüber abstimmen, ob der vom Stadtrat beschlossene Ausbau kommt oder ob die Pläne gestoppt werden, so wie es die Gegner fordern. Bei einem Ortstermin hat die Stadt das Projekt heute nochmal erläutert und Bürgermeister Andreas Kriegelstein sagt:
3: Es geht nicht darum, einen Alternativplan zur Abstimmung zu bringen. Den Gegnern geht es erstmal nur darum, den aktuellen Plan zu stoppen. Das heißt also, alle, die jetzt über Alternativen nachdenken, müssen sich auch die Frage stellen, was bedeutet es dann auch? Ja, wie lange könnte es dann dauern, bis Alternativen zur Umsetzung kommen? Und wahrscheinlich werden dann wieder sehr, sehr viele Jahre vergehen, bis man dann auch Alternativen dann wirklich bauen könnte.
0: Okay, also der Abschnitt Mitte mit dem begrünten Tunnel würde dann folgen und wäre circa 2040 fertig.
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0: Avril Lavigne um 6.21 Uhr.
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0: Und wir feiern heute Mike Porcaro von Toto. Grüße rauf in den Himmel auf Wolke 7. Er wäre 71 Jahre alt geworden. Basslegende, Grammy gekrönt und Teil der großen Rosanna-Ära. Sein Groove prägt die ganz, ganz großen Jahre der Band. Und wenn er jetzt nicht mitklopft, dann weiß ich auch nicht mehr, dann kann man euch nicht mehr helfen. Hier ist Toto zum 71. von Mike Porcaro. Meine absolute 80er-Lieblingsband. Jetzt für euch hier mit Rosanna.

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6: Ich bin Oliver Urbanke. Guten Morgen. Wer morgen Richtung Süden fährt, zum Beispiel nach Italien, muss wahrscheinlich umplanen. Die Brenner-Autobahn wird wegen einer Demonstration von Anwohnern komplett dicht gemacht. Auch für alle, die aus den Pfingstferien zurückkommen, wird's schwierig. Lea Matschulat, schon heute kann es deshalb ja immer wieder zu Problemen kommen.
7: Ab morgen früh ist die Brenner-Autobahn dicht, also werden sich schon heute viele auf den Weg machen und das dürfte direkt auf der Autobahn, aber auch drumherum für Staus und Behinderungen sorgen. Die Gemeinde Gries in Österreich will mit der Demo gegen die Verkehrsbelastung protestieren. Rund 15.000 Menschen leiden täglich unter Lärm, Feinstaub und überlasteten Straßen, lautet ihr Argument.
6: Der Tankstelleninteressensverband hält nichts von einer Verlängerung des Tankrabatts. Denn das Hauptproblem bleibe. Die Konzerne melken den deutschen Markt mehr als in anderen Ländern, so ein Verbandssprecher in der Rheinischen Post. Als Beispiel nennt er Österreich. Dort koste Super 1,70 Euro pro Liter. Das sei auch bei uns möglich, wenn die Konzerne nicht so abkassieren würden. Wie geht's weiter mit dem 8-Stunden-Tag? Das Institut der Deutschen Wirtschaft schlägt jetzt vor, längere Arbeitszeiten in einem ersten Schritt nur für Bürobeschäftigte zu testen. Das schreiben die Funke-Zeitungen, denn da gäbe es keine großen Gesundheitsrisiken. Der 8-Stunden-Arbeitstag gilt seit mehr als 100 Jahren in Deutschland. Die Bundesregierung will die Arbeitszeit aber umstellen und auf Wochenbasis regeln.
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9: mit Christian Wahle. Ein Gasaustritt hat gestern am späten Nachmittag für Aufregung in einem Lebensmittelmarkt in der Bayreuther Straße in Nürnberg gesorgt. Verletzt wurde glücklicherweise niemand. Kältemittel war ausgetreten, vermutlich aus einer Kühlanlage. Die Marktleitung reagierte umgehend und brachte alle Kunden aus dem Geschäft. Nachdem die Feuerwehr erhöhte Kohlendioxidwerte festgestellt hatte, konnte sie das Leck schnell lokalisieren und Entwarnung geben. Für Anwohner bestand keine Gefahr. Wegen des Einsatzes war die Bayreuther Straße vorübergehend gesperrt. Ein großer Stau war die Folge.
10: Danke, Chris.
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10: Um genau 6:53 Uhr. Guten Morgen auf die Straßen. Von Stau oder Blitzern noch keine Spur. Wenn ihr was gesehen habt, dann bitte seid so gut und ruft kurz durch oder schickt eine WhatsApp 08000 98 6 98 6. Gute Fahrt euch allen. So, heute nochmal genießen, heute nochmal Sommer pur in Franken mit viel Sonne, Temperaturen bis zu 30 Grad. Aktuell haben wir 7 Grad an der Kaiserburg, in Karlsburg und auch in Stein. Heute also ein schöner, sommerlicher, hochsommerlicher Tag. Morgen ziehen dann von Frankreich ein paar Gewitter rein oder können reinziehen am Nachmittag. Temperaturen liegen nochmal um die 29 bis 31 Grad. Der Sonntag wird dann schon ein bisschen unbeständiger und wechselhafter. Allgemein wird sich das Wetter jetzt wieder ändern. Dann am Montag ist ja meteorologischer Sommeranfang. Und dann, ja, dann geht's runter mit den Temperaturen bei 22 Grad und sehr wechselhaft.
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10: Als Mensch der Öffentlichkeit ist es ja oft so, dass man von wildfremden Leuten angesprochen wird. Und jeder geht da anders damit um, so wie Comedian Moritz Neumeier zum Beispiel.
12: Das heißt, sobald du mich anredest, äußerlich habe ich genug Therapie gemacht, um zu sagen, ja, auf jeden Fall. Innerlich denke ich.
10: Ja. Und die ganze Story gibt's gleich hier in 8 Minuten in Deutschlands beste Comedians nach Roxette. Die 90er, Must Have Been Love, und Michael Jackson kommt aus den 80ern.

0: Wenn um 3/4 der Bus geht, dann aber mal ganz hurtig. 6:42 schon hier in ein neuer Morgen.
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0: Heute mit Moritz Neumeier und wir hören mal rein. Wie reagiert ein Comedian, wenn er ja ein Gespräch aufgezwungen bekommt?
2: Das heißt, sobald du mich anredest, äußerlich habe ich genug Therapie gemacht, um zu sagen, ja, auf jeden Fall. Innerlich denke ich, ich kann das nicht. Zum Beispiel, wir haben letztens Geburtstag gefeiert meines Sohnes. Und ein Vater kam und hat sein Kind vorbeigebracht. Und anstatt dann zu gehen, setzte sich dieser Vater, Martin, an den Tisch. Und ich stand da und dachte, bist du mit meinem Sohn befreundet, Martin? Weil wenn ja, das muss aufhören, Martin. Such dir Leute in deinem Alter. Hör auf damit. Aber weißt du, ich stand da einfach und hab auf die Kinder geguckt. Martin auf die Kinder geguckt, bis meine Frau irgendwann meinte, jetzt sprich doch mal mit ihm. Also stand ich da und meinte, Kinder, wie viele? Dann, oder? Und er war besser. Er meinte, wie viele Kinder ich habe. Also ja, ich sag mal, ich sag ja immer 2,5. 2,5, weil dann du hast schon 2 und deine Frau ist nochmal schwanger. Ach, das ist ja ein spritziger Ausdruck. Den muss ich mir merken, Martin. Was ich sofort gesagt habe, war, niemand redet so. Das Einzige, was noch schlimmer ist, ist zu sagen, meine Frau ist trächtig. Das ist das Einzige, was noch schlimmer ist. 2,5 Kinder, Martin.
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Gleich 10 vor 7 hier auf 98.6 Charivari. Schönen guten Morgen. Und für viele heißt es ja am Samstag eigentlich ab Richtung Italien, gell? Zweites Pfingstferienwochenende, Sonne tanken, Espresso trinken, Meer und Dolce Vita. Ja, blöd, ne? Weil morgen macht ja die, das wissen wir ja alle, haben wir ja schon seit Wochen drüber berichtet, die Brenner-Autobahn zu. Für alle, die am zweiten Ferienwochenende also Richtung Süden wollten, könnte die Reise also eher Geduldsprobe statt Urlaubsstart werden. Aber

So, das war so ein kleiner Ausschnitt. 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

0: aus dem Sommer 84.
1: Billy Ocean und European Queen. Wir bleiben gleich 84. Tolles Jahr, musikalisch auf jeden Fall. Mit Tears for Fears und Shout und die 90er. Bryan Adams.
0: Und Have You Ever Really Loved a Woman? Das Ganze hier auf 98.6 Charivari. Nach 7.
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2: Ich bin Oliver Urbanke. Guten Morgen. Mehr als jeder zweite Beschäftigte in Deutschland wünscht sich kürzere Arbeitszeiten. Bei Männern mit Kind sind es sogar 63%, wie eine Umfrage im Auftrag des Deutschen Gewerkschaftsbunds zeigt. Männer arbeiten laut der Umfrage im Durchschnitt 37,1 Stunden, Frauen 30,8 Stunden pro Woche. Die aktuelle Arbeitszeitdebatte gehe an der Lebenswirklichkeit von Familien komplett vorbei, so der DGB. Anwohner leiden unter der seit Jahren wachsenden Verkehrsflut. Experten rechnen mit einem Jahrhundertstau. Morgen ist die Brennerautobahn wegen einer Demonstration quasi den ganzen Tag gesperrt. Tirol rät, nicht notwendige Autofahrten vermeiden. Das dürfte aber gerade für viele Urlaubsrückkehrer nicht möglich sein. Laut ADAC sind Umfahrungen nur großräumig möglich und auch dann mit teils langen Staus verbunden. Weil sich wegen der Sperrung auch heute schon viele auf den Weg machen werden, dürfte das Verkehrschaos schon deutlich vor der eigentlichen Sperrung beginnen. Der Tarifstreit bei der Telekom ist vorbei. Arbeitgeber und Gewerkschaft Verdi haben sich geeinigt. Ab August bekommen rund 60.000 Beschäftigte jeden Monat 150 Euro mehr, im kommenden Jahr dann noch einmal 140 Euro. Betriebsbedingte Kündigungen sind bis Ende 2028 ausgeschlossen.
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4: mit Christian Wahle. Aufgrund der erhöhten Waldbrandgefahr finden am Wochenende wieder Beobachtungsflüge über Mittelfranken statt. Geflogen wird nachmittags, zu dieser Zeit ist die Gefahr von Bränden am höchsten. Wird ein Brand entdeckt, wird die Feuerwehr noch aus der Luft direkt zum Feuer geleitet. Die Regierung von Mittelfranken bittet Waldbesucher, das Rauchverbot zu beachten, keine Autos auf Wiesen und Waldwegen zu parken und kein Feuer zu entzünden.
5: Danke, Chris.
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5: Gleich 3:07, Vorsicht auf der A3 Würzburg-Nürnberg, und zwar in Richtung Nürnberg zwischen Kaiserswerth und Schlüsselfeld, Gefahr durch ein Metallteil auf der Fahrbahn. Und in beiden Richtungen, Vorsicht hier, Personen auf der Fahrbahn. Staus und Blitzer immer an die 08000 98 6 98 6. Kommt alle gut und sicher durch.
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5: 16 Stunden Sonne heute nochmal bei bis zu 30 Grad. Aktuell haben wir 9 Grad in Ottensoos, 10 Grad in Kleinen Gründlach und 9 Grad auch bei euch in Fischbach. Heute also nochmal richtig schön sommerlich. Und bevor der Sommer dann so richtig losgeht am Montag, auch meteorologisch, so viele O's, kriegen wir wechselhaftes Wetter. Temperaturen morgen nochmal drückend bei 30 Grad, dann kommt Gewitter nach Franken und die sorgen dann für einen Wetterumschwung. Am Sonntag und Montag wechselhafter, unbeständiger und auch kühler.
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5: Grüß euch, schönen Freitag, ab ins Wochenende. Es sind viele Kirchweihen, zum Beispiel in Gostenhof, in Langenzenn und natürlich Endspurt auf der Bergkirchweih in Erlangen. Was sonst noch so abgeht in Franken, klären wir gleich in den Freizeittipps fürs Wochenende in 7 Minuten. Ja, und während ihr noch auf eurem Weckler kaut, spielen wir jetzt Tears for Fears und... Schau.

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0: 12 Minuten nach 7 haben wir es. Schönen guten Morgen am Freitag.
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0: Habt ihr fürs Wochenende schon was vor, was jetzt nicht unbedingt nach Baumarkt und Wäschekorb klingt? Ich habe was für euch. Ab an den Brombachsee, der Seenlandmarkt läuft nämlich morgen und übermorgen, also am 30. und 31. Mai, in Absberg auf dem Festplatz. Da gibt es regionales Kunsthandwerk und natürlich leckere Schmanker, Live-Musik im Marktbiergarten. Und für die Kinder sogar ein Rahmenprogramm mit großem Sandkasten. Das klingt nach einem ziemlich entspannten Familienausflug und vielleicht genau euer Ding hier in Franken. Steffi, was machst du so? Was geht bei dir am Wochenende?
2: Urlaub daheim, das können wir uns jetzt alle am Wochenende gönnen. Und zwar am Lieblingsstrand auf der Sommerinsel Schütt. Kühle Getränke, verschiedene Essensstände, bisschen entspannte Musik im Hintergrund gibt's da. Am Samstag findet noch ein Schmuck-Workshop statt und Sonntag gibt's Pilates am Mittag. Für die Kurse müssen wir uns vorher anmelden. Aber ansonsten können wir einfach ganz ohne Anmeldung und ohne Eintritt zahlen mit den Füßen im Sand Cocktails schlürfen. Auch jetzt am Wochenende am Lieblingsstrand auf der Sommerinsel Schütt.
0: Danke dir, euch allen ein schönes Wochenende.
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0: Gleich mehr 80er, 90er hier auf 98.6 Charivari mit TLC und da freue ich mich ganz besonders drauf. Ryan Paris und Dolce Vita, ja, Sommersound aus Italien, der Brenner ist morgen zu, macht nichts. Wir holen das italienische Lebensgefühl morgen Abend dann zu uns nach Franken. 18 bis 20 Uhr, mein 80er Samstag und morgen gibt's nur Italo-Pop. Ja, 2 Stunden lang aus den 80ern. So, 20 nach 7 haben wir's.
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1: Mal ganz kurz der Blick auf die Zapfsäulen. Super E10 1,89. Das geht günstiger zum Beispiel in Wendelstein an der Tanke in der Bogenstraße hier. Günstigster Preis 1,80 Euro und Diesel kostet zur Stunde 1,87 Euro. Günstiger in Gräfenberg an der Tanke in der Nürnberger Straße für 1,77 Euro. Wird der Frankenschnellweg in Nürnberg jetzt ausgebaut oder nicht? Da gibt es den Bürgerentscheid am 28. Juni und alle Infos gleich hier von unserem Newschef heute Morgen. Das ist Chris Wahle. In den 98.6 Charivari-Nachrichten in Franken live gibt's in 9 Minuten dann um 7:30.
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17: Ich bin Oliver Urbanke. Guten Morgen. Mehr als jeder zweite Beschäftigte in Deutschland wünscht sich kürzere Arbeitszeiten. Bei Männern mit Kind sind es sogar 63%, wie eine Umfrage im Auftrag des Deutschen Gewerkschaftsbunds zeigt. Männer arbeiten laut der Umfrage im Durchschnitt 37,1 Stunden, Frauen 30,8 Stunden pro Woche. Die aktuelle Arbeitszeitdebatte gehe an der Lebenswirklichkeit von Familien komplett vorbei, so der DGB. Anwohner leiden unter der seit Jahren wachsenden Verkehrsflut, Experten rechnen

0: Mit einem Jahrhundertstau. Morgen ist die Brenner-Autobahn wegen einer Demonstration quasi den ganzen Tag gesperrt. Tirol rät, nicht notwendige Autofahrten vermeiden. Das dürfte aber gerade für viele Urlaubsrückkehrer nicht möglich sein. Laut ADAC sind Umfahrungen nur großräumig möglich und auch dann mit teils langen Staus verbunden. Weil sich wegen der Sperrung auch heute schon viele auf den Weg machen werden, dürfte das Verkehrschaos schon deutlich vor der eigentlichen Sperrung beginnen. Der Tarifstreit bei der Telekom ist vorbei. Arbeitgeber und Gewerkschaft Verdi haben sich geeinigt. Ab August bekommen rund 60.000 Beschäftigte jeden Monat 150 Euro mehr. Im kommenden Jahr dann noch einmal 140 Euro. Betriebsbedingte Kündigungen sind bis Ende 2028 ausgeschlossen.
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2: Mit Christian Pahle. Wird der Frankenstellweg in Nürnberg ausgebaut oder nicht? In einem Bürgerentscheid am 28. Juni haben die Nürnberger jetzt selbst das Wort. Die Gegner wollen den Ausbau stoppen. Die Stadt hält an den Plänen fest und hat jetzt noch einmal klargemacht, warum. Bürgermeister Andreas Kriegelstein.
3: Das sind im Prinzip vier Aspekte. Es wird mehr Grün geben für die Menschen in den Quartieren. Wir haben weniger Staus, wir haben weniger Abgase. Und insgesamt, glaube ich, steigt die Lebensqualität für alle Menschen, für die Anwohner, aber auch für alle Nürnbergerinnen und Nürnberger. Das ist, glaube ich, ein großer Mehrwert für die gesamte Region.
2: Sollte es im Bürgerentscheid grünes Licht für die Ausbaupläne geben, beginnen im Abschnitt West 2027 die Bauarbeiten zu den Lärmschutzwänden. Ab 2030 würde dann der Abschnitt Mitte inklusive Tunnelbau folgen.
4: Danke, Chris.
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4: Es ist aktuell alles ruhig, alles Paletti auf Frankenstraßen. Keine Staus, keine Blitzer. Wenn ihr einen gesehen habt, dann bitte seid so gut, meldet uns. Wir geben es weiter. 08000 98 6 98
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4: Heute nochmal Sommer in Franken. Hochsommer mit 30 Grad, aktuell 12 in Dambach. In Weierhof und auch bei euch in Feucht. Viel Sonne heute, 16 Stunden kriegen wir sie. Morgen dann am Nachmittag gewitterig, teilweise mit Temperaturen nochmal dann schwülheiße 30 Grad. Die Gewitter bringen ein bisschen Abkühlung dann für den Sonntag. Auch unbeständiges Wetter, 24 Grad am Sonntag. Und die neue Woche und der offizielle meteorologische Sommeranfang am Montag bei 22 Grad und Sonnewolken im Mix.
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4: Grüß euch, schönen Freitag, kommt alle gut ins Wochenende. Heute geht heraus der Schlemmergutschein für die Metzgerei Moser. Unser Wochengewinn im 80er-Quiz. Wir starten die Zeitreise gleich hier in 7 Minuten. Nach Belinda Carlisle, Circle in the Sand und OMD.
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0: Belindas Lieblingshit von ihr selbst. Also, ne? Circle in the Sand. Nicht Heaven is a Place on Earth, wie viele dachten. 7.41 Uhr.
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0: Ja, im BR. Das ist dieser Sender in München, lief in den 80ern immer diese Gesundheitssendung. Vielleicht könnt ihr euch noch an die Musik erinnern.
2: Das heißt, sobald du mich
0: Moment. Die Musik habe ich jetzt nicht. Das ist blöd. Die hole ich gleich nach. Ich spiele noch Musik, okay? Das war jetzt leider der falsche O-Ton. Habe ich mir selbst falsch abgespeichert. Wie hirnverbrannt kann man sein?

0: So, mittlerweile 7:45 haben wir, 7:45 Uhr. Schönen Freitag, einen guten Start rein ins Wochenende.
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0: So, zurück zur Gesundheitssendung aus den 80ern im Bayerischen Rundfunk. Vielleicht könnt ihr euch noch an diese Musik erinnern.

Die Sendung hieß die Sprechstunde. Moderiert von einer echten Ärztin. Und den Vornamen von dieser Ärztin hatten wir in dieser Woche schon zweimal im 80er-Quiz. Wer weiß es? 08000 98 6 98 6. Wir lösen gleich auf.

0: Freitagmorgen hier auf Charivari. Guten Morgen, 8:11.
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0: Vielleicht könnt ihr euch noch an diese Musik erinnern. Das war diese Gesundheitssendung, moderiert von einer echten Ärztin. Den Vornamen hatten wir schon zweimal in dieser Woche im 80er-Quiz. Und ich glaube, Iris weiß es, wie die Dame hieß, die Moderatorin, gell?
2: Es war die Dr. Antje Katrin Kühnemann.
0: Kühnemann, genau, auf den habe ich noch gewartet, auf den Nachnamen.
2: Der Vorname, ach so, was hieß der Vorname?
0: Ja, Antje, ja, genau. Am Dienstag das Fernsehmaskottchen vom NDR, das Walross Antje. Am Mittwoch das fröhliche Käsemädel aus Holland, die Frau Antje, die Käse aus Holland bringt. Und heute Dr. Antje Kühnemann, die Moderatorin vom Gesundheitsmagazin Die Sprechstunde in den 80ern. Jawohl, du bist im Topf gleich hier für unsere Verlosung.
2: Super.
0: Und vielleicht bekommst du dann den 50€ Gutschein für die Metzgerei Moser.
2: Ja, das wär's, ja.
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0: Wer gewinnt den 50 Euro Lecker-Schmecker-Schlemmer-Gutschein von der Metzgerei Moser? Das ist unser Wochenpreis im 80er-Quiz. Und Sarina aus dem Morgenteam, aus der Regie heute Morgen. Vielen Dank übrigens für deinen Support jeden Morgen, gell?
1: Gerne.
0: Du hast ausgelost. Wer gewinnt denn?
1: Ich habe hier so Zettel mit allen Tagen der Woche und es ist tatsächlich der Freitag geworden. Also heute, und das ist Iris aus Nürnberg. Glückwunsch!
0: Iris, dann lass dir, was immer du auch kaufen wirst bei der Metzgerei Moser, lass es dir einfach schmecken. Ganz viel Spaß beim Einkaufen und ein schönes Wochenende. Euch allen da draußen jetzt mit den 90ern und den Crash-Test-Dummies. Wow.

2 Minuten vor 8 hier auf 98.6 Charivari. Die Polizei verschärft die Kontrollen am Nürnberger Hauptbahnhof ab heute Nachmittag. Warum und was genau kontrolliert wird, das weiß Chris Wahle gleich hier für euch in den Nachrichten. Franken live gibt's gleich hier um 8 Uhr.

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1: Ich bin Oliver Urbanke. Guten Morgen. Bisher gilt bei Arbeitnehmern in der Regel, wer krank ist, ist krank. Künftig sollen sich Beschäftigte auch nur teilweise arbeitsunfähig melden können. Das ist Teil des

0: Sparpakets zur Entlastung der gesetzlichen Krankenkassen und sorgt für Kritik. Jana Kramer berichtet.
1: Künftig soll es neben der klassischen Krankschreibung, also Komplettausfall, auch die Möglichkeit einer Arbeitsunfähigkeit zu 25, 50 oder 75% geben, wenn Beschäftigte sich in der Lage fühlen, teilweise weiterzuarbeiten. Entscheiden müssen das aber die Ärzte, und hier sieht die Kassenärztliche Bundesvereinigung das Problem. Es

0: Institut der deutschen Wirtschaft vorgeschlagen, die Arbeitszeit zunächst nur für Büroberufe auszuweiten. Mit Blick auf den Arbeitsschutz könne man sich im ersten Schritt auf Beschäftigte konzentrieren, wo keine Gesundheitsrisiken drohen, so die Begründung. Zeitgleich kommt eine Umfrage des Deutschen Gewerkschaftsbunds zu dem Ergebnis, dass mehr als jeder Zweite weniger arbeiten möchte. Die Stadt Dinslaken gedenkt heute Morgen der zwei verstorbenen Schüler. Die beiden 12-Jährigen waren am Mittwoch von einer Autofahrerin angefahren und tödlich verletzt worden. Möglicherweise hatte die Frau einen Ohnmachtsanfall. Das wird derzeit noch untersucht.
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2: mit Christian Wahle. Die Bundespolizei verschärft die Kontrollen am Nürnberger Hauptbahnhof. Damit es für die Reisenden sicherer wird, sind ab heute Nachmittag gefährliche Gegenstände tabu. Dazu gehören neben Schusswaffen und Messern auch alltägliche Werkzeuge wie Scheren oder Cuttermesser. Das Verbot gilt bis zum frühen Sonntagmorgen. Wer gefährliche Gegenstände griffbereit in der Tasche hat, muss mit einer Anzeige rechnen. Eine Ausnahme gilt für Personen, die Werkzeug für die Arbeit dabei haben. Auch das Zugpersonal und Rettungskräfte sind von der Regel ausgenommen.
3: Danke, Chris.
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3: Es ist alles ruhig auf den Straßen. Keine Staus, keine Blitzer. Wenn ihr einen gesehen habt, dann bitte ruf kurz durch oder schreibt mir WhatsApp ins Studio 08000 98 6 98 6. Gute Fahrt.
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3: So, Wetter haben wir. 14 Grad aktuell in Katzwang, in Wendelstein und auch bei euch in Schniegling. Heute nochmal ein richtig schöner, sonniger und warmer Tag mit bis zu 29 Grad. Morgen dann Wetteränderung. Am Nachmittag können Gewitter reinziehen von Frankreich und die bringen dann wechselhafteres Wetter mit sich. Morgen nochmal schwülwarm mit bis zu 30 Grad. Der Sonntag und der Montag dann kühler. 24 Grad am Sonntag, 22 Grad am Montag und dazu durchwachsen und wechselhaft.
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3: Und als Mensch der Öffentlichkeit ist es ja oft so, dass man von wildfremden Menschen angesprochen wird. Und jeder geht da anders damit um. So wie Comedian Moritz Neumeier.
6: Das heißt, sobald du mich anredest, äußerlich habe ich genug Therapie gemacht, um zu sagen, ja, auf jeden Fall. Innerlich denke ich.
3: Ja. Und die ganze Geschichte gibt's gleich hier in 8 Minuten bei Deutschlands besten Comedians. Machen wir nach Whitney Houston. Eine Monsterballade, Saving All My Love for You aus den 80ern. Und die 90er jetzt mit Sheryl Crow.
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0: Ein neuer Morgen hier auf 98.6 Charivari. Kommt alle gut rein.
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0: Heute mit Moritz Neumeier und wir hören mal rein, wie reagiert ein Comedian, wenn er ja ein Gespräch aufgezwungen bekommt.
2: Das heißt, sobald du mich anredest, äußerlich habe ich genug Therapie gemacht, um zu sagen, ja, auf jeden Fall. Innerlich denke ich, ich kann das nicht. Zum Beispiel, wir haben letztens Geburtstag gefeiert meines Sohnes. Und ein Vater kam und hat sein Kind vorbeigebracht. Und anstatt dann zu gehen, setzte sich dieser Vater, Martin, an den Tisch. Und ich stand da und dachte, bist du mit meinem Sohn befreundet, Martin? Weil wenn ja, das muss aufhören, Martin. Such dir Leute in deinem Alter. Hör auf damit. Aber weißt du, ich stand da einfach und hab auf die Kinder geguckt. Martin auf die Kinder geguckt, bis meine Frau irgendwann meinte, jetzt sprich doch mal mit ihm. Also stand ich da und meinte, Kinder, wie viele? Dann, oder? Und er war besser. Er meinte, wie viele Kinder ich habe. Also ja, ich sag mal, ich sag ja immer 2,5. 2,5, weil dann du hast schon 2 und deine Frau ist nochmal schwanger. Ach, das ist ja ein spritziger Ausdruck. Den muss ich mir merken, Martin. Was ich sofort gesagt habe, war, niemand redet so. Das ist das Einzige, was noch schlimmer ist zu sagen, meine Frau ist trächtig. Das ist das Einzige, was noch schlimmer ist. 2,5 Kinder machen.
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8:26 Uhr, 4 Minuten noch bis 8:30 Uhr. Dass man früh morgens oder auch am späten Nachmittag Stau hat in Nürnberg, Fürth und Erlangen, das ist normal, das ist Berufsverkehr. Gestern Nachmittag hat es aber richtig lang gedauert, teilweise in der Bayreuther Straße in Nürnberg.

0: Und viele von euch haben sich gefragt, was ist da los? Ein Gasaustritt hat dafür Aufregung gesorgt in einem Lebensmittelmarkt in der Bayreuther Straße. Was genau passiert ist, gleich in den Nachrichten um 8:30.
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12: Ich bin Oliver Urbanke. Guten Morgen. Bisher gilt bei Arbeitnehmern in der Regel, wer krank ist, ist krank. Künftig sollen sich Beschäftigte auch nur teilweise arbeitsunfähig melden können. Das ist Teil des Sparpakets zur Entlastung der gesetzlichen Krankenkassen und sorgt für Kritik. Diana Kramer berichtet.
13: Künftig soll es neben der klassischen Krankschreibung, also Komplettausfall, auch die Möglichkeit einer Arbeitsunfähigkeit zu 25%, 50% oder 75% geben, wenn Beschäftigte sich in der Lage fühlen, teilweise weiterzuarbeiten. Entscheiden müssen das aber die Ärzte und hier sieht die Kassenärztliche Bundesvereinigung das Problem. Es sei einfach nicht leistbar, dass sich Praxen über die Arbeitsbedingungen jedes Einzelnen erkundigen.
12: In der Debatte um die Zukunft des 8-Stunden-Tags hat das arbeitgebernahe Institut der Deutschen Wirtschaft vorgeschlagen, die Arbeitszeit zunächst nur für Büroberufe auszuweiten. Mit Blick auf den Arbeitsschutz könne man sich im ersten Schritt auf Beschäftigte konzentrieren, wo keine Gesundheitsrisiken drohen, so die Begründung. Zeitgleich kommt eine Umfrage des Deutschen Gewerkschaftsbunds zu dem Ergebnis, dass mehr als jeder Zweite weniger arbeiten möchte. Die Stadt Dinslaken gedenkt heute Morgen der zwei

0: verstorbenen Schüler. Die beiden 12-Jährigen waren am Mittwoch von einer Autofahrerin angefahren und tödlich verletzt worden. Möglicherweise hatte die Frau einen Ohnmachtsanfall. Das wird derzeit noch untersucht.
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2: mit Christian Wahle. Ein Gasaustritt hat gestern am späten Nachmittag für Aufregung in einem Lebensmittelmarkt in der Bayreuther Straße in Nürnberg gesorgt. Verletzt wurde glücklicherweise niemand. Kältemittel war ausgetreten, vermutlich aus einer Kühlanlage. Die Marktleitung reagierte umgehend und brachte alle Kunden aus dem Geschäft. Nachdem die Feuerwehr erhöhte Kohlendioxidwerte festgestellt hatte, konnten sie das Leck schnell lokalisieren und Entwarnung geben. Für Anwohner bestand keine Gefahr. Wegen des Einsatzes war die Bayreuther Straße vorübergehend gesperrt. Ein großer Stau war die Folge.
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4: 8:02, ganz normaler Berufsverkehr, keine konkreten Staus oder Blitzer. Wenn ihr was gesehen habt, dann bitte seid so gut und ruft kurz durch oder schreibt mir eine WhatsApp ins Studio 08000 98 6 98 6 für Staus und Blitzer.
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4: So, legt schon mal die Sonnenbrille, die Sonnencreme und den Bikini oder die Badehose bereit für einen weiteren Sommertag in Franken. Heute mit bis zu 29 Grad, aktuell 16, und zwar in Hilpoltstein, in Limbach und auch in Roßtal. Am Nachmittag dann also, ja, richtig tolles Sommerwetter, Badewetter auf jeden Fall. Morgen kann sich das am Nachmittag ein bisschen ändern. Dann können Gewitter reinziehen von Frankreich. Die bringen dann wechselhafteres Wetter. Morgen nochmal schwülwarm, bis zu 30 Grad. Ab Sonntag dann kühler und unbeständiger.
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4: Es sind Kirchweih am Wochenende in Gossenhof, in Langenzenn und Endspurt auf der Bergkirchweih in Erlangen. Was sonst noch so abgeht in Franken, das klären wir gleich in den Freizeittipps fürs Wochenende. In 7 Minuten nach Enigma, die 90er, Return to Innocence. Und jetzt einer der Superhits aus den 80ern, war wochenlang auf Platz 1 in Deutschland damals. Laura Branigan, Self-Control.

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1: Habt ihr fürs Wochenende schon was vor, was jetzt nicht unbedingt nach Baumarkt und Wäschekorb klingt? Ich habe was für euch. Ab an den Brombachsee, der Seenlandmarkt läuft nämlich morgen und übermorgen, also am 30. und 31. Mai, in Absberg auf dem Festplatz. Da gibt es regionales Kunsthandwerk und natürlich leckere Schmanker, Live-Musik im Marktbiergarten. Und für die Kinder sogar ein Rahmenprogramm mit großem Sandkasten. Das klingt nach einem ziemlich entspannten Familienausflug. Vielleicht genau euer Ding hier in Franken. Steffi, was geht bei dir am Wochenende?
2: Urlaub daheim, das können wir uns jetzt alle am Wochenende gönnen. Und zwar am Lieblingsstrand auf der Sommerinsel Schütt. Kühle Getränke, verschiedene Essensstände, bisschen entspannte Musik im Hintergrund,

0: Einfach ganz ohne Anmeldung und ohne Eintritt zahlen, mit den Füßen im Sand Cocktail schlürfen. Auch jetzt am Wochenende am Lieblingsstrand auf der Sommerinsel Schütt.
1: Danke dir, euch allen ein schönes Wochenende.
2: 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Noch mehr Veranstaltungen aus Franken jetzt.

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1: Ein Song und wieder weg von der Bildfläche. So könnte man die Geschichte von Johnny Hates Jazz umschreiben. Das Duo gründete sich 1986. Clark Datchler und Mike Nocito lernten sich bei Studioaufnahmen kennen und machten fortan gemeinsame Sache. Die erste Single Me and My Foolish Heart floppte zwar, aber die Radiostationen wurden hellhörig auf das Popduo. Als die beiden dann den Song Shattered Dreams veröffentlichten, wurde auch ein Video produziert von keinem geringeren als dem Hollywood-Filmproduzenten David Fincher. Das Video wurde bei MTV in Dauerschleife gezeigt und der Song ging in die Top 5 der Charts. Johnny Hates Jazz, Shattered Dreams.

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1: Die aktuelle Zeit?
2: 8.57 Uhr.
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18: Ich bin Oliver Urbanke. Guten Morgen. Die Bundesregierung will am 8-Stunden-Tag rütteln. Statt der starren Begrenzung pro Tag soll es eine wöchentliche Höchstarbeitszeit geben. Aus Sicht von Gewerkschaften geht das an der Lebensrealität vieler Menschen vorbei. Katrin Müller berichtet.
19: Einkaufen, Haushalt, Kinder abholen. Viele Beschäftigte haben nach der Arbeit noch jede Menge zu erledigen. Von den befragten Männern mit Kind wünschen sich sogar fast 2/3 kürzere Arbeitszeiten. Etwa jede oder jeder dritte Befragte fühlt sich nach der Arbeit oft leer und ausgebrannt. Vom DGB heißt es zum Rütteln am 8-Stunden-Tag, wenn Beschäftigte bis zur Erschöpfung arbeiten, steigen nicht die Wachstumsraten.

0: Rettungskräfte, sondern die Krankenstände und Unfallzahlen.
1: Bayern, Österreich und Italien bereiten sich auf die Sperrung der Brenner-Autobahn morgen vor. Polizei und ADAC rechnen mit erheblichen Verkehrsbehinderungen. Von 11 bis 19 Uhr ist sie wegen einer Demonstration offiziell gesperrt. Zu dem Protest aufgerufen hat der Bürgermeister der Gemeinde Gries am Brenner, um auf das wachsende Verkehrsaufkommen und die Belastung für die Anwohnerinnen und Anwohner

0: die rund 60.000 Beschäftigten 150 Euro pro Monat mehr. In einem Jahr gibt's dann nochmal 140 Euro obendrauf. Verdi-Mitglieder bekommen außerdem zum ersten Mal einen Extrabonus. Bis 2018 soll es zudem keine betriebsbedingten Kündigungen geben.
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2: mit Christian Wahle. Stau, Lärm, Abgase. Abhilfe soll der Ausbau des Frankenschnellwegs in Nürnberg schaffen. Ob es dazu wirklich kommt, haben die Nürnberger jetzt selbst in der Hand. Am 28. Juni können sie in einem Bürgerentscheid darüber abstimmen, ob die Pläne der Stadt umgesetzt oder wie von den Gegnern gefordert gestoppt werden, weil zu teuer und nicht mehr zeitgemäß. Bürgermeister Andreas Kriegelstein.
3: Ich glaube, aktuell erleben wir Nürnberger, dass wir hier einen Stillstand feststellen müssen. Das heißt, es ist nichts in Entwicklung. Und der Plan der Stadt Nürnberg bedeutet, es wird eine Stadtentwicklung geben, eine positive Stadtentwicklung. Und ich glaube, dass am Schluss die Bewohner davon profitieren, aber die gesamte Stadt. Und deswegen werden wir als Stadt Nürnberg natürlich auch dafür werben, dass wir die Pläne weiter umsetzen können.
2: Dazu gibt es eine neue SÖR-Info-Broschüre. Außerdem sind Infostände in der Innenstadt geplant.
4: Danke, Chris.
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4: Und da ist er, der erste Blitzer des Morgens, jetzt um kurz nach neun in Fürth in der Zirndorfer Straße von Zirndorf kommend in Richtung Südwestangente steht er. Danke an, wer war das? Herbert heißt das, okay. Staus und Blitzer an die 08000 98 6 98 6. Danke fürs Melden, gute Fahrt.
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4: So, Sommerwetter heute nochmal ausnutzen. Ab ins Bad, an die Badeseen. Temperaturen nochmal bis zu 30 Grad. Und dazu viel Sonne. 18 Grad haben wir schon in Reutles, in Oberasbach und in Katzwang. Morgen dann schon wechselhafter, nachmittags können ein paar Gewitter reinziehen. Temperaturen liegen dann nochmal um schwülwarme 29 bis 31 Grad. Der Sonntag dann schon wechselhafter. Und die neue Woche startet dann mit durchwachsenem Wetter bei etwas niedrigeren Temperaturen um 22 Grad.
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4: Es ist bald soweit. Morgen in zwei Wochen schon das Happy Life Open Air am Airport in Nürnberg. Und ihr wisst ja, sobald die No Angels oder Atomic Kitten hier laufen auf Charivari, könnt ihr Tickets gewinnen. Und irgendwie habe ich im Gefühl, dass das bald passieren wird. Vielleicht schon nach Wham. Ich weiß es nicht. Jetzt Wake Me Up Before You Go Go.

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dicken, die fetten 80er und 90er hier auf 98.6 Charivari mit Bill Medley und Jennifer Warrens I've Had the Time of My Life. So, ein neuer Morgen. Wir schauen mal ganz kurz rein in den nächsten Monat. Am Montag ist es ja schon soweit. Der Mai ging so schnell vorbei, finde ich. Für Autofahrer wird es Ende Juni übrigens wahrscheinlich wieder teurer. Der Tankrabatt der Bundesregierung läuft aus und dadurch steigen wieder die Steuern auf Benzin und Diesel an. Wann genau die Preise an den Tankstellen steigen, ist noch unklar. Möglich ist, dass die Preise schon Ende Juni langsam nach oben gehen. Auch ein Anstieg Anfang Juli ist aber denkbar. So. Wer gerne Honig isst, bekommt künftig ein paar mehr Infos auf dem Etikett. Ab dem 14. Juni müssen Hersteller nehmen.

nicht genau angeben, aus welchen Ländern der Honig stammt. Also wenn mehrere Länder beteiligt sind, dann muss auch der jeweilige Anteil genannt werden. Bisher stand ja oft nur eine Mischung aus EU- und Nicht-EU-Ländern auf dem Glas. Alte Produkte dürfen aber weiterhin verkauft werden. Und dann noch was Neues vom Online-Shopping. Online-Verträge lassen sich nämlich bald einfacher widerrufen. Ab dem 19. Juni müssen Unternehmen auf der Webseite einen gut sichtbaren Widerrufsbutton anbieten und damit könnt ihr Bestellungen oder Verträge direkt online zurücknehmen. Also die neue Regel soll dann dafür sorgen, dass ein Widerruf genauso einfach ist wie der Abschluss eines Vertrags. Was sich noch so alles ändert ab Juni, besprechen wir dann, wenn es soweit ist, nämlich am Montag hier. In der Morning Show in ein neuer Morgen. Natürlich nur hier auf 98.6 Charivari.

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16: Von wegen, die Jugend hängt nur am Handy rum. Nee. Jugend forscht. Und wie? Was wir in Herzogenaurach jetzt beim Bundesfinale von Jugend forscht alles konkret entdecken könnten. Das fragen wir gleich mal den Sprecher von Jugendforsch, Daniel Giese. Machen wir dann hier in der Neuer Morgen in 12 Minuten.

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0: Das ist auch so ein Sonnenhit, finde ich. Perfekter Soundtrack zum Wetter. Hier auf 98.6 Charivari mit Empire of the Sun. Schönen guten Morgen, schönen Vormittag. Hier ist Charivari, ein neuer Morgen. Und von wegen, unsere Jugend hängt nur am Handy rum. Nee, unsere Jugend forscht. Und wie? Jetzt am Wochenende können wir uns das live anschauen in Herzogenaurach beim Bundesfinale von Jugend forscht. Und was da genau entdeckt werden könnte, das weiß Daniel Giese, der Sprecher von Jugend forscht.
1: Das sind Projekte in 7 Fachgebieten bei Jugend forscht. Wir fangen an mit Arbeitswelt, Biochemie und enden bei Technik. Und es sind ganz viele unterschiedliche Projekte in den Fachgebieten. Also beispielsweise

0: haben wir einen Jungforscher, der im Windkanal Flügelprofile von Insekten geprüft hat. Wir haben einen Wagen sozusagen, der über Maisfelder fährt und Unkraut von dem Mais trennen kann und das Unkraut vernichten kann. Ganz viele Projekte arbeiten mittlerweile mit KI. Und es gibt aber auch ganz tolle Sachen, die sozusagen jugendforschspezifisch sind, wo die Kids einfach aus ihrem Alltagsleben tolle Lösungen entwickelt haben.
1: Mhm. Was ist das dann so zum Beispiel?
0: Wir haben zum Beispiel ein ergonomisches Kochgeschirr, was verhindert, dass man sich die Finger verbrennt. Und wir haben auch eine Analyse von Mineralwässern beispielsweise, dass man für seinen Körper sozusagen das Richtige rausfindet. Wir haben noch ein ganz spannendes Projekt, das sich mit Wölfen auseinandersetzt. Das werden ja immer mehr in Deutschland. Und wir haben berechnet, wie viele Wölfe in Deutschland überhaupt Platz finden. Und so ein Bioprojekt und ganz viele andere Projekte finden Sie in der Ausstellung. Gerne vorbeikommen, ist wahnsinnig spannend.
1: Das glaube ich. Und um das alles und noch mehr zu sehen, müssen wir uns nicht mal anmelden oder Eintritt zahlen. Einfach vorbeikommen. Heute und morgen von 14 bis 17 Uhr dann bei Schaeffler in Herzogenaurach.
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0: Ich schmeiß euch ins Wochenende mit Frau Gall und Ella Ella und ich freue mich wie Bolle auf morgen Abend, 18 bis 20 Uhr. In Gedenken an die Brenner Autobahnsperrung morgen am Samstag entführe ich euch nach Italien und hole dieses Lebensgefühl nach Franken mit 2 Stunden lang Best of Italo Disco, die besten italienischen Hits, morgen Abend dann in Öms 80er Samstag. Gleich kommt Steffi zu euch, schönes Wochenende, ciao, ciao.
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0: aktuelle Zeit?
1: 10:04.
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20: Ich bin Oliver Urbanke. Wer morgen Richtung Süden fährt, zum Beispiel nach Italien, muss wahrscheinlich umplanen. Die Brennerautobahn wird wegen einer Demonstration von Anwohnern komplett dicht gemacht. Auch für alle, die aus den Pfingstferien zurückkommen, wird's schwierig. Lea Matschulat, schon heute kann es deshalb ja immer wieder zu Problemen kommen.
21: Ab morgen früh ist die Brennerautobahn dicht, also werden sich schon heute viele auf den Weg machen und das dürfte direkt auf der Autobahn, aber auch drumherum für Staus und Behinderungen sorgen. Die Gemeinde Gries in Österreich will mit der Demo gegen die Verkehrsbelastung protestieren. Rund 15.000 Menschen leiden täglich unter Lärm, Feinstaub und überlasteten Straßen, lautet ihr Argument.
20: Im Bierland Deutschland wird das alkoholfreie Bier immer beliebter. Inzwischen ist jeder 9. Liter Bier, der getrunken wird, alkoholfrei. Das zeigen Zahlen vom Deutschen Brauerbund. 2019 war es nur jeder 12. Liter. Der Pro-Kopf-Verbrauch von Bier lag im vergangenen Jahr bei rund 84 Litern. Die Kassenärzte warnen vor erheblichen Umsetzungsproblemen bei der geplanten Teilkrankschreibung im Job. Der Aufwand für die Praxen, sich für eine kluge Entscheidung bei den Arbeitgebern nach den Vorortbedingungen zu erkundigen, sei vollkommen unleistbar, heißt es.

0: angesichts hoher Fehlzeiten im Job sollten Beschäftigte sich bei längeren Erkrankungen auch nur teilweise krankschreiben lassen können. Und zwar 25%, 50% oder 75%. So der Plan der Regierung.
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2: Mit Christian Barle. Die Bundespolizei verschärft die Kontrollen am Nürnberger Hauptbahnhof. Um das Sicherheitsgefühl vor Ort zu erhöhen, sind ab heute Nachmittag gefährliche Gegenstände dort tabu.

0: Waffenverbot. Die Einsatzkräfte können im Zuge der Schwerpunktaktion Personen einfacher befragen und durchsuchen. Die Anordnung läuft bis zum frühen Sonntagmorgen. Wer gefährliche Gegenstände griffbereit in der Tasche hat, muss mit einer Anzeige rechnen. Eine Ausnahme gilt für Personen, die Werkzeug für die Arbeit dabei haben. Auch das Zugpersonal und Rettungskräfte sind von der Regel ausgenommen.
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2: A3 Nürnberg Richtung Würzburg zwischen Höchstadt Nord und Schlüsselfeld. Gefahr durch Reifenteile auf der Fahrbahn. Fahrt hier bitte besonders vorsichtig. Und der Stadtverkehr Nürnberg, ein Unfall in der Lauf am Holzstraße stadtauswärts. Und zwar kurz nach dem Mögeldorfer Plärrer. Die linke Spur ist in beiden Richtungen blockiert. Geblitzt wird Fürth, Zirndorfer Straße und zwar von Zirndorf kommend Richtung Südwesttangente. Und auf der Verbindungsstraße Veitsbronn-Puschendorf Höhe Tuchenbach steht auch einer. Habt ihr noch was? Staus und Blitzer, gerne her zu mir. Ganz kostenlos an die 08000 98 6 98 6. Gute Fahrt euch. Wunderschöne 19 Grad haben wir jetzt bei euch in Ellenstegen und auch 19 Grad sind es bei euch in Unterfürberg. Heute haben wir nochmal Sonne pur bei 28 Grad. Morgen auch schöne 28 Grad und Sonne. Können wir genießen. Dann kommt schon am frühen Abend der Regen mit dazu. Dann kühlt auch alles etwas ab. Sonntag 24 Grad und Regen, Montag 23 Grad und Regen.
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2: 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Mit mir, Steffi. Egal, was ihr so vorhabt. Kirchweih in Langenzenn, Berg in Erlangen oder einfach ein bisschen Garten mit den Kids. Wir sind bei euch an diesem Freitagvormittag mit den meisten 80ern und 90ern. Boys to Men gleich End of the Road und rein geht's mit Straight Up. Ich wünsche euch einen wunderschönen Freitag.

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0: Wir feiern zu den Hymnen der Love Parade und zu den größten Hits von den No Angels, Atomic Kitten und Co. 98.6 Charivari, die Steffi ist hier. Hi zusammen. 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

0: Heute ist aber auch gemein.
1: 98,6 Charivari. Die Steffi ist hier. Hi zusammen. Am Schreibtisch liegt zwischen all den To-Dos auch die Sonnenbrille und die erinnert uns daran, dass wir auch einfach draußen am See liegen könnten. Aber wir schaffen das gemeinsam mit dem Arbeitstag, gleich mit einer halben Stunde mit extra viel Musik am Stück. Queen ist dabei, vorher Whitney Houston und rein geht's gleich mit Right Said Fred, Don't Talk, Just Kiss, gleich hier auf 98,6 Charivari.
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0: Die DFB-Elf, die ist aktuell in Herzogenaurach und heute könnt ihr da Manuel Neuer treffen. Wie und wann gibt's gleich in Franken Live den 98.6 Charivari Nachrichten. Und für alle, die gerade mit offenem Fenster durch Nürnberg fahren und die Sonne genießen, habe ich nach 11 die perfekte Musik dabei. The Cars mit Drive und rein geht's gleich mit Shania Twain. Die meisten Asker Neusker, die bekommt ihr immer hier bei uns auf 98.6 Charivari.
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1: Die aktuelle Zeit?
2: 11:04.
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19: Ich bin Moritz Einzel. Der frühere Bundesverkehrsminister Scheuer soll sich wegen des Vorwurfs einer Falschaussage im Zusammenhang mit der gescheiterten Pkw-Maut vor Gericht verantworten. Das Landgericht Berlin hat eine entsprechende Anklage zugelassen, wie eine Gerichtssprecherin mitteilte. Der ehemalige CSU-Minister weist den Vorwurf zurück. Die Zahl der Arbeitslosen in Deutschland ist im Mai im Vergleich zum Vormonat um 58.000 auf 2,95 Millionen gesunken und unterschreitet damit wieder die Marke von 3 Millionen. Die Zahl ist jedoch etwas höher als im Mai 2025, heißt es von der Bundesagentur für Arbeit. Die Arbeitslosenquote betrug im Mai 6,3%. Noch ist unklar, ob der Tankrabatt nach dem 1. Juli verlängert wird. Brandenburgs Regierungschef Woidke hat sich jetzt dafür ausgesprochen. Katrin Müller berichtet.
20: Der Tankrabatt hat gewirkt und muss klar verlängert werden, so Brandenburgs Ministerpräsident Woidke. Schließlich müssten Pendlerinnen und Pendler weiterhin zur Arbeit kommen und der Verdienst dürfe am Ende nicht komplett von den hohen Sprit- und Energiepreisen aufgefressen werden. Verbraucherschützer sehen den Tankrabatt und eine mögliche Verlängerung allerdings kritisch. Sie werfen den Mineralölkonzernen vor, die Steuersenkung immer noch nicht vollständig an die Kundinnen und Kunden weiterzugeben.
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22: 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Vorletzter Tag für die deutsche Nationalelf in Herzogenaurach. Und auf die Fans in der Region wartet noch ein Highlight. Heute Mittag haben sie die Chance, Manuel Neuer live zu treffen. Deutschlands Nummer 1 wird ab 13.15 Uhr im Adidas-Store in Herzogenaurach zu einer Autogrammstunde vor Ort sein. Das DFB-Team bleibt noch bis morgen in Herzogenaurach. Dann macht es sich auf Richtung Mainz. Dort trifft die Mannschaft am Sonntagabend zu einem Testspiel auf Finnland. Am Dienstag geht's dann im Flieger in die Vereinigten Staaten zur WM. Übrigens, das deutsche Team wird dieses Jahr noch 2-mal in Herzogenaurach bei Adidas zu Gast sein, im September und im November. Ab Januar ist das dann passé, denn dann ist Nike der Ausrüster der Nationalmannschaft.
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24: Um 11:02 habe ich 3 Blitzer.

Für euch Nürnberg, Seckendorfstraße stadteinwärts in Solkendorf, Siegelsdorfer Straße Richtung Cadolzburg und Verbindungsstraße Puschendorf Richtung Veitsbronn, Höhe Tuchenbach. Habt ihr noch was, Staus und Blitzer, gerne her zu mir, ganz kostenlos an die 08000 98 6 98 6. Gute Fahrt! Heute nochmal die Sonne genießen bei 28 Grad maximal. 23 Grad sind es jetzt.

0: Morgen auch 28 Grad und Sonne. Da sind dann viele Wolken mit dabei und dann kommt der lang ersehnte Regen mit dazu. Ab Sonntag kühlt dann auch alles etwas ab. 24 Grad und Regen, am Montag 23 Grad und Regen.
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0: Zeit für den zweiten Kaffee des Tages. Bei dem Wetter ist bei mir ein Eiskaffee. Und dazu kommen die meisten 80er und 90er. The Cars mit Drive gleich aus 1984. Und rein geht's aus den 90ern mit Shania Twain. Und die hat eine richtig coole Nummer mit dabei. Ich bin Steffi und ich freue mich riesig, dass ihr mit dabei seid.

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0: Bei der Hitze. Ab ins Kino. 98,6 Charivari, die Steffi ist hier. Hi zusammen. Da ist es nämlich so richtig kühl und ich habe jetzt einen neuen Filmtipp für euch. Die Hochzeit, die ist geplatzt, aber die Flitterwochen, die sind ja trotzdem gebucht. In Solo Mio wird Matt kurz vor der Hochzeit sitzen gelassen und soll jetzt die Traumreise nach Italien einfach alleine antreten.
1: Was ist hier los?
2: Sie war gerade noch hier und dann war sie weg.
1: Matty, du musst akzeptieren, dass Heather nicht zurückkommt. Sie ist die einzige Frau, die ich je geliebt habe. Ich kann nicht einfach von vorn anfangen.
2: Du musst es versuchen und habe keine Angst.
3: An jeder Stelle würde ich das gesamte Paket allein genießen.
1: Allein auf Hochzeitsreise.
3: Hochzeitsreise, Urlaub, nennen Sie es, wie Sie wollen.
0: Zwischen Pasta, Sonne und italienischem Dolce Vita wartet ja vielleicht eine ganz neue Liebe auf Matt. Eine warmherzige Komödie mit Kevin James in der Hauptrolle und wir laden euch ein ins Cineplex nach Fürth. Tickets für Solo Mio gibt's morgen im Familienwochenende um 11:15 bei Kollege Fabian van der Weyd hier auf 98,6 Charivari.

0: Liebe Grüße an alle, die sich auf dem Weg in den Urlaub machen übers Wochenende. 98.6 Charivari, Steffi ist hier, halt zusammen. Paar Tage einmal ein bisschen raus, wandern, schwimmen und entspannen. Für euren Weg habe ich eine halbe Stunde mit extra viel Musik am Stück dabei. Gute Laune gibt's mit Conga, vorher eine Nummer von Mr. Big aus den 90ern. Und wir starten rein mit Daryl Hall und John Oates und einem ihrer erfolgreichsten Songs, Man Eater aus 1982. Gleich hier auf 98.6 Charivari.
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0: Jetzt am Wochenende gibt's mehr Kontrollen am Nürnberger Hauptbahnhof. Wieso das so ist, hören wir gleich in Franken live den 98.6 Charivari Nachrichten. So lang schicke ich Grüße in Frankens Küchen. Schönen Mittagessen gibt's gleich. Für euch habe ich die meisten 80er dabei. Bruce Springsteen gleich. Und wir starten in den Freitagmittag mit Billy Joel. Gleich hier auf 98.6 Charivari.
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2: Die aktuelle Zeit?
0: Es ist 12:04.
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12: Ich bin Moritz Einzel. Die Pkw-Maut war 2019 am Europarecht gescheitert und dieses Scheitern ist vor allem mit einem Namen verbunden, Andreas Scheuer. Der frühere Bundesverkehrsminister von der CSU soll sich jetzt vor dem Landgericht Berlin verantworten. Es geht um den Vorwurf der Falschaussage. Scheuer soll vor dem Maut-Untersuchungsausschuss des Bundestags gelogen haben. Die Maut hat den deutschen Steuerzahler rund 270 Millionen Euro an Schadenersatz gekostet. Die Zahl der Arbeitslosen in Deutschland ist im Mai wieder unter die 3-Millionen-Marke gesunken. 2,95 Millionen Menschen waren laut Bundesagentur für Arbeit ohne Job, 58.000 weniger als im Vormonat. Die Arbeitslosenquote liegt jetzt bei 6,3%. Janina Singer berichtet.
13: Im Mai geht die Arbeitslosenzahl üblicherweise zurück, weil es wieder mehr Jobs draußen gibt, etwa auf dem Bau. Diese Frühjahrsbelebung sei aber dieses Jahr nicht wirklich in Fahrt gekommen, so die Chefin der Bundesagentur für Arbeit, Nahles. Der Rückgang komme eher von einem schwachen April als von einem starken Mai. Weiter gibt es 31.000 Arbeitslose mehr als letztes Jahr. Es sei weiter keine Trendwende in Sicht, so Nahles.
12: Die USA und der Iran nähern sich angeblich einer Verlängerung der Waffenruhe an. Danach soll über das Atomprogramm verhandelt werden. Besonders handfest wirkt das aber nicht. US-Vizepräsident Vance sagte, es werde noch an einigen Punkten gearbeitet und ob Präsident Trump zustimmen werde, sei offen. Aus Teheran hieß es, eine vorläufige Einigung sei bisher nicht ausformuliert.
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15: Mit Tanja Scholl. Reisende am Nürnberger Hauptbahnhof müssen sich dieses Wochenende darauf einstellen, häufiger kontrolliert zu werden. Hintergrund ist eine Schwerpunktaktion der Bundespolizei. Ab heute Nachmittag gilt ergänzend zur bereits bestehenden Waffenverbotszone um den Bahnhof auch ein Waffenverbot im Gebäude. Die Einsatzkräfte können im Rahmen der Aktion Personen einfacher befragen und durchsuchen. Neben Schusswaffen und Messern sind auch alltägliche Werkzeuge wie Scheren oder Cuttermesser tabu. Wer entsprechende Gegenstände griffbereit in der Tasche hat, muss mit einer Anzeige rechnen. Die Aktion läuft bis zum frühen Sonntagmorgen.
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16: Um 12:02 habe ich 2 Blitzer für euch, beide in Nürnberg. Einmal in der Marienbergstraße und einmal in der Seckendorfstraße. Habt ihr noch was gesehen? Staus und Blitzer? Gerne her zu mir. Ganz kostenlos an die 08000 98 6 98 6. Gute Fahrt euch. 24 Grad sind es aktuell bei euch.

0: Ton, 23 Grad haben wir in Sperbersloe. Viel Sonne in Franken bei 28 Grad heute maximal. Morgen dann auch 28 Grad und Sonne mit vielen Wolken. Da kommt dann auch der Regen mit dazu. Auch am Sonntag Regen bei 24 Grad maximal. Und da freuen wir uns auch drüber, oder? Kleine Abkühlung. Die Natur freut sich auch.
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Mit mir, Steffi. Also ich werde am Wochenende auf dem Balkon liegen, mehr passiert da nicht. Wer aber was unternehmen möchte, für den gibt's hier gleich ein paar Tipps. Nach einer wunderschönen Nummer von Bruce Springsteen, Streets of Philadelphia gleich. Können wir laut aufdrehen und genießen. Und aus den 80ern gibt's eine Runde Energie für uns mit Uptown Girl. Ich wünsche euch einen wunderschönen Freitag.

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0: Arbeitswoche. 98.6 Charivari, die Steffi ist hier. Hi zusammen. Und wer was unternehmen möchte, was anderes als Freibad und Grillen, der ist hier genau richtig. Kollegin Sarina hat jetzt einen Tipp für uns.
1: Sie sind praktisch die kleinen Helden unseres Ökosystems. Und wir können sie jetzt am Wochenende praktisch kennenlernen. Bei der Führung Wildbienen in der Kleeblattstadt. Da erfahren wir alles rund um Biene Maja und ihre Freunde und auch über ihre Bedeutung für die Umwelt. Und das kindgerecht vermittelt. Die Bienenführung durch die blütenreichen Grüninseln Fürth und am Scherbsgraben beginnt morgen früh um 10:30. Treffpunkt ist das Kulturforum und der Eintritt ist kostenlos. Aber Spenden sind herzlich willkommen für den Bienen-Familienausflug.
0: Super cool, danke dir, Sarina. Ansonsten ist Kirchweih in Gostenhof und Langenzenn, Erlanger Bergkirchweih und Lieblingsstrand. Es gibt noch mehr zu erleben. Alle Tipps findet ihr zusammengefasst auf 98.6charivari.de.
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1: 98,6 Charivari, die Steffi ist hier. Hi zusammen. Selbst eine einfache Fahrt zum Supermarkt, Fenster offen, Sonnenbrille rauf, die Sonne scheint rein. Von mir kommt dazu eine halbe Stunde mit extra viel Musik am Stück. Die Pet Shop Boys mit West End Girls gleich und den Anfang macht gleich R.E.M. mit einer richtig coolen Nummer. Gleich hier auf 98,6 Charivari.
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0: Aktuell läuft ein großer Einsatz der Feuerwehr in Fürth und zwar im Bereich vom Königsplatz. Was da passiert ist, das hören wir gleich in Franken Live, den 98.6 Charivari Nachrichten. Und nach eins könnt ihr mal ganz unauffällig Blickkontakt mit eurem Lieblingskollegen halten. Da wird's hier romantisch mit George Michael und Careless Whisper. Und wir starten in wenigen Minuten rein mit Jimmy Cliff. Ich bin Steffi und ich wünsche euch einen wunderschönen Freitag.
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3: Die aktuelle Zeit?
0: 1:05.
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7: Ich bin Moritz Einzel. Ex-Verkehrsminister Scheuer soll vor Gericht. Die Staatsanwaltschaft Berlin wirft ihm Falschaussage im Zusammenhang mit seiner geplanten Pkw-Maut vor, die der Europäische Gerichtshof 2019 gekippt hatte. Katrin Müller berichtet.
8: Die Regierung musste die Verträge kündigen und den künftigen Betreibern mehr als 240 Millionen Euro Schadenersatz zahlen. Im späteren Untersuchungsausschuss kam dann die Frage auf, ob die Betreiber angeboten hätten, mit der Unterschrift unter die Mautverträge bis zur EuGH-Entscheidung zu warten. An so ein Angebot hätten sich Scheuer und ein Ex-Staatssekretär aber nicht erinnern können. Die Anklage wirft ihnen nun bewusste Falschaussagen vor.
7: In der Biernation Deutschland wird das Alkoholfreie immer beliebter. Inzwischen ist jeder 9. Liter Bier, der hierzulande getrunken wird, alkoholfrei. Das zeigen Zahlen vom Deutschen Brauerbund für 2025. Im Vor-Corona-Jahr 2019 war erst jeder 12. Liter Bier alkoholfrei. Der Pro-Kopf-Verbrauch von Bier lag im vergangenen Jahr bei rund 84 Litern. Der Fahrdienstvermittler Uber führt in Deutschland eine neue In-App-Funktion ein. Sie erlaubt es Fahrgästen, während der Fahrt den Ton im Fahrzeug aufzuzeichnen. Das Unternehmen möchte damit das Sicherheitsgefühl der Nutzerinnen und Nutzer stärken.
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10: Mit Tanja Scholl. Großeinsatz für die Feuerwehr in Fürth. Dort brennt es im Dachbereich des BRK-Gebäudes. Zeitweise haben dicke Rauchschwaden über der Innenstadt gehangen. Die Feuerwehr war schnell vor Ort und hat den Brand unter Kontrolle. Verletzte gab es nach ersten Informationen keine. Wegen der Löscharbeiten kommt es rund um die Henri-Dunant-Straße zu erheblichen Verkehrsbehinderungen. Inwieweit die Arbeit des BRK Fürth durch den Brand beeinträchtigt wird, ist momentan noch unklar.
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11: A6 Heilbronn Richtung Nürnberg zwischen der Einfahrt Rot und dem Kreuz Nürnberg Süd ist der Beschleunigungsstreifen aktuell blockiert. Dann der Stadtverkehr Nürnberg, die Siegmundstraße, Fürther Straße, Rotenburger Straße und zwar zwischen der Franz-Hoffmann-Straße und der Rotenburger Straße ist in beiden Richtungen eine Vollsperrung. Die Unfallaufnahme läuft und es sind Rettungsfahrzeuge im Einsatz. Macht da bitte schön Platz. Und der Stadtverkehr Fürth, die Ory-Dunant-Straße zwischen Königsplatz und der Erlanger Straße in beiden Richtungen gesperrt wegen einem Feuerwehreinsatz. Ansonsten wird geblitzt Nürnberg, Alfred-Rohrmüller-Straße, Nürnberg, Marienberg-Straße, Fürth-Sacker Hauptstraße und auf der Verbindungsstraße Puschendorf Richtung Veitsbronn, Höhe Tuchenbach, steht auch ein Blitzer. Habt ihr noch was gesehen? Staus und Blitzer? Gerne her zu mir, ganz kostenlos. Anrufen oder eine WhatsApp schreiben. 08000 98 6 98 6. Gute Fahrt euch. Frankenwetter. 24 Grad haben wir aktuell bei euch in Eckental, 25 Grad sind es in Reichelsdorf. Heute haben wir noch mal viel Sonne, 28 Grad werden es noch maximal dann am Nachmittag. Können wir noch mal schön ins Freibad, auch morgen teilweise 28 Grad und Sonne mit vielen Wolken. Dann kommt aber der Regen mit dazu und auch am Sonntag Regen und es kühlt deutlich ab auf 24 Grad.
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Ab ins Wochenende. Zumindest gilt das für die, die freitags einen kurzen Tag haben. Finde ich mega. Schön Mittagessen, dann vielleicht noch eine Runde raus, spazieren an den See. Genießt den Start ins Wochenende gleich mit George Michael, Careless Whisper. Ja, es wird hier richtig romantisch. Und rein geht's mit I Can See Clearly Now. Können wir alle mitsingen. Ich bin Steffi und ich freue mich riesig.

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0: Gab es bei euch schon Erdbeeren in diesem Jahr? 98,6 Charivari, die Steffi ist hier. Hi zusammen. Mein absolutes Lieblingsobst. Und auf den Feldern hier in Franken gibt es jetzt auch wieder welche, wo ihr die pflücken könnt. Das haben wir euch bei uns auf die Website gepackt, auf 98,6charivari.de. Während ihr euch da mal umschaut, habe ich eine halbe Stunde mit extra viel Musik am Stück dabei. It's Raining Man gleich. Vorher die Frau mit einer mega Powerstimme, Whitney Houston. Und wir starten gleich rein mit Prince und Kiss, die meisten 80er, 90er gleich wieder hier.
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0: In Erlangen gibt's nächste Woche ein cooles Event für alle Comic-Fans. Was da geplant ist, gibt's gleich in Franken Live, den 98.6 Charivari Nachrichten. Für alle, die jetzt in Nürnberg, Fürth oder Erlangen im Büro sitzen und bei jedem Sonnenstrahl durchs Fenster ein bisschen unkonzentrierter werden, habe ich nach zwei die meisten 80er und 90er dabei. Bryan Adams, Rod Stewart und Sting gleich den Anfang macht. Talk Talk, It's My Life, gleich hier auf 98.6 Charivari.
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1: Die aktuelle Zeit.
2: 2:04.
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6: Ich bin Moritz Einzel. Im Zusammenhang mit der gescheiterten Pkw-Maut muss sich der frühere Bundesverkehrsminister Scheuer vor Gericht verantworten. Die Berliner Staatsanwaltschaft wirft dem 51-Jährigen vor, vor dem Mautuntersuchungsausschuss des Bundestags gelogen zu haben. Im Kern geht es um die Frage, ob Scheuer voreilig Verträge unterschrieben hat. Die Pkw-Maut war 2019 vom Europäischen Gerichtshof gestoppt worden. Die Zahl der Arbeitslosen in Deutschland ist erstmals in diesem Jahr wieder auf unter 3 Millionen gesunken. Laut Bundesagentur für Arbeit waren im Mai 2,95 Millionen Menschen arbeitslos gemeldet. Das seien 31.000 Menschen mehr als im Mai vor einem Jahr. Die Arbeitslosenquote liegt bei 6,3%. Die Frühjahrsbelebung sei nicht wirklich in Fahrt gekommen, so Agenturchefin Nahles. In Deutschland wird immer mehr alkoholfreies Bier getrunken. Mittlerweile ist jeder 9. Liter Bier, der getrunken wird, alkoholfrei. Das zeigen Zahlen des Deutschen Brauerbundes. Der Pro-Kopf-Verbrauch von Bier lag im vergangenen Jahr bei rund 84 Litern. Davon waren rund 9 Liter alkoholfrei.
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7: Mit Tanja Scholl. Kommende Woche Donnerstag wird Erlangen zum Comic-Mekka. Vom 4. bis 7. Juni läuft hier der internationale Comic-Salon, eines der größten Festivals für grafische Literatur in Europa. Festivalleiter Bodo Birk freut sich auf ein Event für alle Comic-Fans, betont aber, dass es sich nicht nur um eine Nischenveranstaltung handelt.
8: Der Salon ist mit seinen Ausstellungen, mit den Lesungen, mit den Gesprächen, mit den Partys, die auch gefeiert werden, mit der Messe, ist einfach ein Ereignis, was für alle, die sich für Kunst und Kultur in irgendeiner Weise interessieren, spannend und interessant ist. Man lässt sich am besten mehrere Tage wirklich durch die Stadt treiben, weil die ganze Stadt wird brummen.
7: Der Festivalleiter erwartet bis zu 30.000 Besucherinnen und Besucher.
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9: A6 Heilbronn Richtung Nürnberg zwischen der Einfahrt Rot und dem Kreuz Nürnberg Süd blockiert ein Pannenfahrzeug den Beschleunigungsstreifen. A73 Nürnberg Richtung Bamberg zwischen Forchheim Nord und Buttenheim Gefahr durch einen Reifen auf der Fahrbahn. Der Stadtverkehr Nürnberg, die Siegmundstraße zwischen der Franz-Hoffmann-Straße und Rothenburger Straße ist in beiden Richtungen gesperrt. Hier hat es einen Unfall gegeben. Und Stadtverkehr Fürth, die Ory-Dunant-Straße zwischen Königsplatz und Erlanger Straße ist in beiden Richtungen gesperrt. Hier läuft aktuell ein Feuerwehreinsatz. Geblitzt wird in Nürnberg, Alfred-Rohrmüller-Straße, Fürth, Sacker-Hauptstraße und auf der Verbindungsstraße Puschendorf Richtung Veitsbronn, Höhe Tuchenbach, steht auch ein Blitzer. Habt ihr noch was gesehen? Staus und Blitzer könnt ihr mir immer ganz kostenlos melden. Unter der 08000 98 6 98 6. Gute Fahrt euch! Heute nochmal Sonne pur in Franken bei 28 Grad. 26 Grad haben wir jetzt in Zirndorf, auch 26 Grad sind es bei euch in Diepersdorf. Morgen 28 Grad und Sonne mit vielen Wolken am Tag. Dann freuen sich unsere Pflanzen auf eine Runde Wasser. Der Regen, der kommt jetzt am Wochenende. Am Sonntag dann auch Regen bei 24 Grad.
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9: Mit mir, Steffi. Wunderschönen Freitag euch. Am Montag starten wir in den Juni. Deshalb grüße ich mal alle, die da einen neuen Job anfangen. Das wird sicher gut klappen. Solange genießen wir noch die freie Zeit mit Rod Stewart, Bryan Adams und Sting gleich mit All for Love. Und rein geht's jetzt mit Talk Talk. Lasst es euch gut gehen.

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0: Schon ganz bald steht das coolste Open Air des Jahres an. 98.6 Charivari, die Steffi ist hier. 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Und vor wenigen Minuten, da liefen sie, die No Angels mit Daylight in Your Eyes. Dann schauen wir mal rein in die Leitungen. Die Steffi ist dran, hi.
1: Hi, hier ist Patrick, ich grüße.
0: Patrick, du möchtest zum Happy Life Open Air?
1: Ich hoffe, dass ich jetzt mal Glück habe.
0: Ja, du hast Glück, Tickets gehen an dich.
1: Super.
0: Wer darf denn mit? Sehr schön, ich freue mich auch für dich. Wer darf mit?
1: Meine Frau.
0: Deine Frau. Wir freuen uns auf euch. Wir sehen uns auf dem Happy Life Open Air am 13. Juni.
1: Super, ich bedanke mich.
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0: Gleich hat 3, 98,6 Charivari, Steffi ist hier. Hi zusammen, mit einer halben Stunde mit extra viel Musik am Stück, gleich nach halb. Für alle, die versuchen gerade das Auto wieder ein bisschen runterzukühlen, habe ich The Rembrandts, vorher U2 mit einer wunderschönen Nummer, Still Haven't Found What I'm Looking For. Und wir starten rein in wenigen Minuten mit Ace of Base, gleich hier auf 98,6 Charivari.
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1: Die aktuelle Zeit.
2: Es ist 3:05.
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3: Ich bin Moritz Einzel. Im Zusammenhang mit der gescheiterten PKW-Maut muss sich der frühere Bundesverkehrsminister Scheuer vor Gericht verantworten. Die Berliner Staatsanwaltschaft wirft dem 51-Jährigen vor, vor dem Maut-Untersuchungsausschuss des Bundestags gelogen zu haben. Im Kern geht es um die Frage, ob Scheuer voreilig Verträge unterschrieben hat. Die PKW-Maut war 2019 vom Europäischen Gerichtshof gestoppt worden. Die Zahl der Arbeitslosen in Deutschland ist erstmals in diesem Jahr wieder auf unter 3 Millionen gesunken. Laut Bundesagentur für Arbeit waren im Mai 2,95 Millionen Menschen arbeitslos gemeldet. Das seien 31.000 Menschen mehr als im Mai vor einem Jahr. Die Arbeitslosenquote liegt bei 6,3%. Die Frühjahrsbelebung sei nicht wirklich in Fahrt gekommen, so Agenturchefin Nahles. In Deutschland wird immer mehr alkoholfreies Bier getrunken. Mittlerweile ist jeder 9. Liter Bier, der getrunken wird, alkoholfrei. Das zeigen Zahlen des Deutschen Brauerbundes. Der Pro-Kopf-Verbrauch von Bier lag im vergangenen Jahr bei rund 84 Litern. Davon waren rund 9 Liter alkoholfrei.
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4: Mit Tanja Scholl. Reisende am Nürnberger Hauptbahnhof müssen sich dieses Wochenende darauf einstellen, häufiger kontrolliert zu werden. Hintergrund ist eine Schwerpunktaktion der Bundespolizei. Ab heute Nachmittag gilt ergänzend zur bereits bestehenden Waffenverbotszone um den Bahnhof auch ein Waffenverbot im Gebäude. Die Einsatzkräfte können im Rahmen der Aktion Personen einfacher befragen und durchsuchen. Neben Schusswaffen und Messern sind auch alltägliche Werkzeuge wie Scheren oder Cuttermesser tabu. Wer entsprechende Gegenstände griffbereit in der Tasche hat, muss mit einer Anzeige rechnen. Die Aktion läuft bis zum frühen Sonntagmorgen.
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5: Servus, liebe Autofahrer. Wir schauen zuerst auf die A6 Heilbronn Richtung Nürnberg zwischen der Einfahrt Rot und dem Kreuz Nürnberg Süd. Achtung, hier blockiert ein Pannenfahrzeug den Beschleunigungsstreifen. Außerdem auf der A6 Heilbronn Richtung Nürnberg 6 Kilometer Stau zwischen Neundettelsau und Schwabach West. Zeitverlust 30 Minuten. Und in Fürth in der Henri-Dunant-Straße zwischen Königsplatz und Erlanger Straße in beiden Fahrtrichtungen gesperrt. Voraussichtlich auch noch eine knappe Stunde. Ist euch außerdem noch was aufgefallen? Staublitzer oder eine wichtige Info für alle anderen Autofahrer, dann sag gerne Bescheid. 08000 98 6 98 6. Sonnig geht's rein in den Freitagfeierabend. Bei euch in Stein aktuell mit 27 Grad, 27 Grad auch in Heroldsberg. Dazu Sonne, Sonne und noch mehr Sonne. Aber das hat auch so seine Tücken. Während wir alle das schöne Wetter genießen, die Waldbrandgefahr ist ziemlich hoch. Also wenn ihr im Wald im Schatten unterwegs seid, denkt dran, euch richtig zu verhalten. Heute Nacht, da kühlt's runter bis auf 12 Grad und morgen wird's nochmal sonnig und heiß mit maximal 28 Grad. Aber gegen Abend kommen dann die ersten Gewitter.

Die Ann-Kathrin hier, schönen Freitag euch. 3 nach 3 haben wir es jetzt. Meine ersten Frühschichtkollegen, die sind längst im Wochenende angekommen, die schicken mir jetzt schon Poolfotos. Gemein, oder? Aber wir machen es uns einfach gemeinsam schön hier. Ich im Studio und ihr, wo auch immer ihr euch rumtreibt in Franken. Gleich mit dem nächsten 80er von den Bangles, Eternal Flame. Vorher Fool's Garden.

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0: 98,6 Charivari, die Ann-Kathrin hier. Schönen Freitag euch. Unsere Jugend, sie forscht. Und zwar wie? Einige der innovativsten Projekte von rund 160 jungen Talenten können wir alle uns jetzt auch am Wochenende live anschauen. In Herzogenaurach beim Bundesfinale von Jugend forscht. Und was da so alles konkret zu entdecken gibt, das weiß Daniel Giese, Sprecher von Jugend forscht.
1: Wir haben zum Beispiel ein ergonomisches Kochgeschirr, was verhindert, dass man sich die Finger verbrennt. Und wir haben auch eine Analyse von Mineralwässern beispielsweise, dass man für seinen Körper sozusagen das Richtige rausfindet. Wir haben noch ein ganz spannendes Projekt, das sich mit Wölfen auseinandersetzt. Das werden ja immer mehr in Deutschland und die haben berechnet, wie viele Wölfe in Deutschland überhaupt Platz finden. Und so ein Bioprojekt und ganz viele andere Projekte finden Sie in der Ausstellung. Gerne vorbeikommen, ist wahnsinnig spannend.
0: Und ist übrigens auch kostenfrei. Also bringt eure kleinen Daniel-Düsentriebe morgen von 14 bis 17 Uhr zum großen Bundesfinale von Jugend forscht. Bei Schaeffler in Herzogenaurach.
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0: Den 90er zusammen genießen mit allen anderen, die im Straßenverkehr um euch rum sind. Take That kommen gleich, Back for Good, super Nummer zum laut aufdrehen. Dazu der nächste 80er von Susan Vega in der echten Abwechslung für Franken, nur hier auf 98.6 Charivari.
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1: Servus, liebe Autofahrer. Achtung auf der A73 Feuchtrichtung Nürnberg. Zwischen Nürnberg Hafen Süd und Nürnberg Schweinau liegen Gegenstände auf der Fahrbahn. Auf der A6 Heilbronn Richtung Nürnberg 6 Kilometer Stau zwischen Neundettelsau und Schwabach West. Zeitverlust circa 30 Minuten. In Fahrtrichtung Heilbronn 3 Kilometer Stau, da braucht ihr 20 Minuten länger. Ist euch sonst noch was aufgefallen? Vielleicht ein Blitzer irgendwo? Dann ruft gern durch. Könnt auch nur WhatsApp schicken, wenn euch das lieber ist. Für beides gilt dieselbe Telefonnummer und das ist die 0800 98 6 98 6. Ich sage jetzt schon mal Dankeschön und gute Fahrt euch. Strahlender Sonnenschein bei 28 Grad in Nürnberg und auch in Stein im Moment gemessen. Damit haben wir die Höchstwerte für heute schon wieder geknackt. Aber wer sagt denn, dass man die nicht auch übersteigen kann, ne? Vielleicht wird es ja noch mehr. Heute Nacht kühlt es dann runter bis auf 12 Grad. Und morgen ist nochmal ein heißer Tag, auch mit bis zu 28 Grad. Aber zum Sonnenschein mischen sich da schon den ganzen Tag über morgen einige Wolken. Und gegen Abend kommen dann wahrscheinlich die ersten Gewitter.
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1: Ein Song und wieder weg von der Bildfläche. So könnte man die Geschichte von Johnny Hates Jazz umschreiben. Das Duo gründete sich 1986. Clark Datchler und Mike Nocito lernten sich bei Studioaufnahmen kennen und machten fortan gemeinsame Sache. Die erste Single Me and My Foolish Heart floppte zwar, aber die Radiostationen wurden hellhörig auf das Popduo. Als die beiden dann den Song Shattered Dreams veröffentlichten, wurde auch ein Video produziert von keinem geringeren als dem Hollywood-Filmproduzenten David Fincher. Das Video wurde bei MTV in Dauerschleife gezeigt und der Song ging in die Top 5 der Charts. Johnny Hates Jazz.

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0: Es gibt Personal-News vom Kleeblatt und zwar gleich um 16 Uhr in Franken live in den 98.6 Charivari-Nachrichten.
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2: Die aktuelle Zeit.
0: Es ist 4:04.
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1: Ich bin Moritz Einzel. Der Frühling in Deutschland ist deutlich wärmer und sonniger gewesen als im Schnitt. Nach einer vorläufigen Auswertung des Deutschen Wetterdienstes lag die Durchschnittstemperatur bei 9,9 Grad. Damit dürfte das Frühjahr 2026 zu den 10 mildesten seit Beginn der Wetteraufzeichnungen 1881 zählen. Gleichzeitig war es sehr trocken. Entlastung für Verbraucher. Die Inflationsrate in Deutschland ist im Mai deutlich gesunken auf 2,6%. Das geht aus einer ersten Schätzung des Statistischen Bundesamtes hervor. Vor allem der von der Bundesregierung eingeführte Tankrabatt dämpfte den Preisauftrieb. Mehr als jeder zweite Beschäftigte in Deutschland wünscht sich kürzere Arbeitszeiten. Bei Männern mit Kind sind es sogar 63%, wie eine Umfrage im Auftrag des Deutschen Gewerkschaftsbunds zeigt. Die aktuelle Debatte ums mehr und länger Arbeiten gehe an der Lebenswirklichkeit von Familien komplett vorbei, so der DGB.
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2: Mit Tanja Scholl. Nach 9 Jahren ist Schluss beim Kleeblatt. Julian Green verlässt die Spielvereinigung Greuther Fürth. Der 30-jährige Mittelfeldspieler und der Zweitligist gehen getrennte Wege. Sein auslaufender Vertrag wird nicht verlängert. Green war seit 2017 in Fürth und entwickelte sich dort zu einer festen Größe und Führungspersönlichkeit. Insgesamt absolvierte er 247 Pflichtspiele für die Fürther, erzielte 40 Tore und bereitete zahlreiche Treffer vor. Vereinsvertreter und Green selbst sprechen von vielen besonderen Momenten. Jetzt sei aber der richtige Zeitpunkt für einen Neuanfang. Der personelle Umbruch setzt sich damit beim Kleeblatt fort. Vor Green standen bereits der langjährige Kapitän Branimir Gotta und Torjäger Noel Futkoy als namhafte Abgänge fest.
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3: Servus, liebe Autofahrer. Wir haben ein Pannenfahrzeug auf der Südwesttangente, Fürth Richtung Nürnberg, und zwar Höhe Graf-Stauffenberg-Brücke. Hier bitte vorsichtig fahren. Außerdem auf der A6 Heilbronn Richtung Nürnberg. Schlechte Nachrichten, hier ist jetzt gesperrt zwischen Neuendettelsau und Schwabach-West. Deshalb gibt es auch schon Stau auf der B466 von Bartelmess-Aurach bis Kammerstein. Ist euch auch noch was aufgefallen in Sachen Straßenverkehr? Staus, Blitzer und Infos bitte her damit. 08000 98 6 98 6. Es ist mal wieder Eiswetter. 28 Grad im Moment in Fürth, 28 Grad auch in Lauf an der Pegnitz. Es gibt Sonnenschein, blauen Himmel und so ein kleines bisschen Wind. Eigentlich richtig schön. Heute Nacht kühlt es runter bis auf 12 Grad. Morgen wird es nochmal heiß. Maximal 28 Grad auch für den Samstag. Aber... ja, hier kommt das dicke Aber. Morgen Abend, da starten wahrscheinlich die Gewitter und der Sonntag ist dann richtig verregnet.

Ann-Kathrin hier. Servus, 3 Minuten nach 4 haben wir es jetzt. Freitagnachmittag. Vielleicht hört ihr da ja mal früher auf im Büro. Kommt, setzt euch einfach ins Auto und ab geht's nach Hause. Rein ins Wochenende jetzt mit dem besten Musik, mit selbstverständlich. Phil Collins kommt für euch gleich aus den 90ern. Vorher noch Matthew Wilder und Break My Stride.

0: geht's rein ins Wochenende. Und um die Planung, da kümmern wir uns wie immer zusammen.
1: 98,6, Charivari, die Ann-Kathrin hier. Der erste Vorschlag, der kommt jetzt für euch von Sarina.
2: Sie sind praktisch die kleinen Helden unseres Ökosystems. Und wir können sie jetzt am Wochenende praktisch kennenlernen. Bei der Führung Wildbienen in der Kleeblattstadt. Da erfahren wir alles rund um Biene Maja und ihre Freunde und auch über ihre Bedeutung für die Umwelt. Und das kindgerecht vermittelt. Die Bienenführung durch die blütenreichen Grüninseln Fürth und am Scherbsgraben beginnt morgen früh um 10:30. Treffpunkt ist das Kulturforum und der Eintritt ist kostenlos. Aber Spenden sind herzlich willkommen für den Bienen-Familienausflug.
0: Und was steht bei Steffi an?
3: Urlaub daheim, das können wir uns jetzt alle am Wochenende gönnen. Und zwar am Lieblingsstrand auf der Sommerinsel Schütt. Kühle Getränke, verschiedene Essensstände, bisschen entspannte Musik im Hintergrund gibt's da. Am Samstag findet noch ein Schmuck-Workshop statt und Sonntag gibt's Pilates am Mittag. Für die Kurse müssen wir uns vorher anmelden. Aber ansonsten können wir einfach ganz ohne Anmeldung und ohne Eintritt zahlen mit den Füßen im Sand, Cocktail schlürfen. Auch jetzt am Wochenende am Lieblingsstrand auf der Sommerinsel Schütt.
0: Und mein Tipp: kombiniert Ponyhof mit genialer Steinofen-Pizza und Live-DJ. Nennt sich dann Ponizza. Daydrinking für Erwachsene morgen ab 14 Uhr. Alle Infos online für euch auf www.98,6charivari.de.

0: me. Milo mit AO Technology. Der seltene Fall, in dem ein Cover mir ja ehrlich gesagt viel, viel besser gefällt als das Original. Originale haben wir so einige aus den 80ern und 90ern für euch im Programm in der echten Abwechslung für Franken. In der nächsten halben Stunde zum Beispiel The Flying Pickets, Only You, Vaya Condios ist mit am Start und ein bisschen Backstreet Boys.
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21: Finale in der Arena Nürnberg. Der HCR Langen lädt euch heute Abend zur großen Red Party ein. Zum letzten Heimspiel der Saison kommt mit dem Bergischen HC ausgerechnet der direkte Tabellennachbar nach Nürnberg. Nach vielen spannenden und schwierigen Wochen wollen Mannschaft und Fans noch einmal gemeinsam alles geben. Die Erlanger haben zuletzt gezeigt, wie viel Kampfgeist und Zusammenhalt im Team steckt. Einfach wird's aber nicht, denn auch der Bergische HC kämpft um die letzten wichtigen Punkte. Im Mittelpunkt steht diesmal aber auch nicht nur das Spiel. Der HC Erlangen will sich gemeinsam mit seinen Fans

0: für den Klassenerhalt belohnen und die Saisongebühren verabschieden. Nach dem Abpfiff steigt direkt in der Arena die Red Party. Außerdem werden Spieler offiziell verabschiedet. Die klare Botschaft des Abends heute: alle in Rot, alle in der Arena und gemeinsam ein besonderer Saisonabschluss. Anwurf ist um 19 Uhr.
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0: Achtung, auf der Südwesttangente Fürth Richtung Nürnberg. Pannenfahrzeughöhe Graf-Stauffenberg-Brücke. Fahrt hier bitte vorsichtig. Stau gibt's jetzt noch so ein bisschen an der A3 Würzburg Richtung Nürnberg. 2 Kilometer sind das zwischen Erlangen-Tenlohe und dem Parkplatz Weißer Graben West. Ist euch auch noch was aufgefallen? Staublitzer oder eine Verkehrsinfo, ruft durch oder schickt eine WhatsApp. 08000 98 6 98 6 ist die Nummer, die euch direkt reinbringt ins Radiostudio. Wunderschönes Sommerwetter, obwohl ja immer noch Frühling ist, ne? Ab Montag ist dann Sommer angesagt. 28 Grad sind jetzt schon angesagt. In Schönberg, Fürth-Vach meldet auch 28 Grad. Das sind die Spitzenwerte für heute. Heute Nacht bleibt es noch trocken und die Tiefstwerte liegen so bei 12, 13 Grad. Vielleicht, es kühlt also angenehm runter. Morgen wird es auch nochmal heiß. Aber ihr merkt schon, wie ich das formuliere, ne? Es wird nochmal heiß mit bis zu 28 Grad. Aber viel mehr Wolken sind unterwegs als die letzten Tage. Und morgen Abend kommen dann die ersten Gewitter und Regenschauer.
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0: Das Freibad und der Pool vom Nachbargarten sind ja ganz nett. Aber wenn ihr mal einen anderen Ausflugsort für die Ferien sucht, dann habe ich jetzt genau das Richtige. 98.6 Charivari, die Ann-Kathrin hier. Und ab geht's mit euch ins Kino. Das funktioniert nämlich super, wenn es draußen heiß ist. Im Kino gibt's Klimaanlage und funktioniert genauso gut, wenn die Gewitter kommen am Wochenende. 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Stellt euch mal vor, die Hochzeit, die ist geplatzt, aber die Flitterwochen sind ja trotzdem gebucht und bezahlt. Genauso geht's nämlich Matt. Er wird ganz kurz vor der Hochzeit sitzen gelassen und soll jetzt die Traumreise nach Italien alleine antreten.
1: Was ist hier los?
2: Sie war gerade noch hier und dann war sie weg.
1: Matty, du musst akzeptieren, dass Heather nicht zurückkommt. Sie ist die einzige Frau, die ich je geliebt habe. Ich kann nicht einfach von Frauen anfangen.
2: Du musst es versuchen und habe keine Angst.
3: An jeder Stelle würde ich das gesamte Paket allein genießen.
1: Allein auf Hochzeitsreise.
3: Hochzeitsreise, Urlaub, nennen Sie es, wie Sie wollen.
0: Zwischen Pasta, Sonnenschein und italienischem Dolce Vita wartet ja vielleicht auch eine ganz neue Liebe auf Matt. Viele Lacher und Bella Italia Feeling. 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

0: Die Nürnberger Kripo ermittelt gegen Polizisten, aber gegen falsche Polizisten. Wo jetzt wieder was passiert ist, hört ihr gleich um 17 Uhr in Franken live in den 98.6 Charivari Nachrichten.
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0: Die aktuelle Zeit.
1: Es ist 5 Minuten vor 5.
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0: Ich bin Moritz Einzel. Dass ein Ex-Minister vor Gericht muss, das kommt in Deutschland nicht oft vor. Jetzt trifft es den früheren Verkehrsminister Scheuer. Die Berliner Staatsanwaltschaft wirft dem CSU-Mann vor, im Untersuchungsausschuss des Bundestags zur gescheiterten PKW-Maut gelogen zu haben. Die entsprechende Anklage hat das Landgericht Berlin jetzt zugelassen. Die Inflationsrate in Deutschland ist im Mai überraschend deutlich zurückgegangen. Das geht aus einer ersten Schätzung des Statistischen Bundesamtes hervor. Waren und Dienstleistungen verteuerten sich nur noch um 2,6% im Vergleich zum Vorjahresmonat, nach 2,9% im April. Vor allem gesunkene Spritpreise durch den Tankrabatt drückten die Inflation. Nach dem Einschlag einer russischen Drohne in ein Wohnhaus in Rumänien hat Bundesaußenminister Wadephul eine geschlossene Reaktion von NATO und EU angekündigt. Man lasse sich weder einschüchtern noch spalten, sagte Wadephul in New York. Die Drohne war in der Nacht in der Stadt Galatz nahe der ukrainischen Grenze eingeschlagen. Zwei Menschen wurden leicht verletzt.
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2: Mit Tanja Scholl. Dreister Telefonbetrug in Schwabach. Eine 86-jährige Frau wurde dabei um Wertgegenstände im sechsstelligen Bereich gebracht. Die Seniorin aus dem Stadtteil Forsthof erhielt einen Anruf von falschen Polizeibeamten. Die Betrüger behaupteten, ein Angehöriger habe einen schweren Unfall verursacht und forderten eine Kaution. Kurz darauf übergab die Frau die Wertgegenstände an eine unbekannte Abholerin. Trotz sofortiger Fahndung mit Unterstützung der Bereitschaftspolizei entkamen die Tatverdächtigen unerkannt. Die Nürnberger Kripo bittet jetzt um Hinweise und warnt gleichzeitig, dass die Polizei niemals Geld oder Wertgegenstände am Telefon fordert.
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3: Servus, liebe Autofahrer. Wir schauen auf die A3 Würzburg Richtung Nürnberg. Da gibt es 5 Kilometer Stau zwischen dem Kreuzfurt Erlangen und dem Parkplatz Weißer Graben West. Zeitverlust 20 Minuten. Doppelt so lange steht ihr im Moment auf der A6 im Stau Heilbronn Richtung Nürnberg. 6 Kilometer sind das zwischen Neundettelsau und Schwabach West. Zeitverlust 40 Minuten. Geblitzt wird in Nürnberg in der Münchner Straße, stadtauswärts kurz vor der Autobahnauffahrt. Staus und Blitzer könnt ihr immer durchgeben. 08000 98 6 98 6 ist die Nummer. Super schönes Feierabend und Start ins Wochenende-Wetter da draußen. Erlangen-Tennlohe meldet 28 Grad, 28 Grad auch bei euch in Rot. Heute Nacht, da bleibt es noch trocken, Tiefstwerte um die 12 Grad. Morgen sind schon viel mehr Wolken unterwegs tagsüber, trotzdem noch heiß, 28 Grad maximal. Gegen Abend kommen dann aber wohl Regen und Gewitter zu uns.
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3: 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Die Ann-Kathrin hier, servus, gleich haben wir es 4 Minuten nach 5. Freitag, fast schon Abend, Grillabend vielleicht bei euch. Geht noch schnell das Fleisch marinieren. Ich mache die Musik an, aus den 80ern gleich. Berlin, Take My Breath Away. Vorher Freddie Mercury, Living On My Own.

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Der Sound von Bella Italia. 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

0: Kurz wollte ich jetzt sagen, gleich kommt bei uns ein echter Goldie. Oldie. Aber irgendwie nehme ich das doch direkt wieder zurück. Der Song ist nämlich aus den 90ern. Ich bin auch aus den 90ern und ich bin kein Oldie. Die Fugees gleich für euch. Killing Me Softly, ein taufrischer Song, quasi aus dem Jahr 96, hier auf 98.6 Charivari. Und nur einen Hauch älter ist Blueprint von den Rainbirds. 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
0: Servus, liebe Autofahrer. A3 Würzburg Richtung Nürnberg. 5 Kilometer Stau aktuell zwischen dem Kreuzfurt Erlangen und dem Parkplatz Weißer Graben West. Zeitverlust 20 Minuten. Auf der A6 Heilbronn Richtung Nürnberg. 6 Kilometer Stau zwischen Neuendettelsau und Schwabach West. Zeitverlust saftige 45 Minuten. Geblitzt wird in Nürnberg in der Münchner Straße. Stadtauswärts kurz vor der Autobahnauffahrt. Staus und Blitzer könnt ihr gerne jederzeit melden. 08000 98 6 98 ist die Nummer.
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0: Der Liter Super E10 kostet aktuell im Durchschnitt 1,87 Euro. Günstigster Preis 1,82 Euro in der Grolandstraße in Nürnberg oder in der Bucher Hauptstraße zum Beispiel. Ihr tankt Diesel, dann ist euer Durchschnittspreis im Moment 1,84. Günstigster Preis, schau eine an, 1,79. Und das sehe ich in der Magazinstraße in Fürth, auch in der Grolandstraße in Nürnberg.

0: Oder in der Donaustraße zum Beispiel. Schön ist es. 28 Grad hat es aktuell in Schwabach-Limbach, in Schweig bei Nürnberg auch. Beides sind die Höchstwerte für heute. Mit Sonnenschein geht es jetzt rein in den Abend und in die Nacht. 12 Grad dann die Tiefstwerte. Morgen sind deutlich mehr Wolken unterwegs als heute und die letzten Tage wahrscheinlich zusammengenommen. Trotzdem wird es nochmal sehr heiß. 28 Grad maximal. Gegen Abend, in der Nacht auf Sonntag, kommen dann aber die ersten Regenschauer und Gewitter.
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0: 98.6 Charivari, die Ann-Kathrin hier. Schönen Freitag euch. Unsere Jugend, sie forscht. Und zwar wie? Einige der innovativsten Projekte von rund 160 jungen Talenten können wir alle uns jetzt auch am Wochenende live anschauen. In Herzogenaurach beim Bundesfinale von Jugend forscht. Und was da so alles konkret zu entdecken gibt, das weiß Daniel Giese, Sprecher von Jugend forscht.
1: Wir haben zum Beispiel ein ergonomisches Kochgeschirr, was verhindert, dass man sich die Finger verbrennt. Und wir haben auch eine Analyse von Mineralwässern beispielsweise, dass man für seinen Körper sozusagen das Richtige ausfindet. Wir haben noch ein ganz spannendes Projekt, das sich mit Wölfen auseinandersetzt. Das werden ja immer mehr in Deutschland und die haben berechnet, wie viele Wölfe in Deutschland überhaupt Platz finden. Und so ein Bioprojekt und ganz viele andere Projekte finden Sie in der Ausstellung. Gerne vorbeikommen, ist wahnsinnig spannend.
0: Und ist übrigens auch kostenfrei. Also bringt eure kleinen Daniel-Düsentriebe morgen von 14 bis 17 Uhr zum großen Bundesfinale von Jugend forscht bei Schaeffler in Herzogenaurach.
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0: Erlangen hat im Moment wirklich viele Besucher. Einmal natürlich für die Erlanger Bergkirchweih, aber nächste Woche Donnerstag, da kommen noch 30.000 ganz andere Besucher. Wer das sein wird, das hört ihr gleich um 6 in Franken live in den 98.6 Charivari Nachrichten.
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2: Die aktuelle Zeit.
0: Es ist 6:03.
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11: Ich bin Moritz Einzel. Im Zusammenhang mit der gescheiterten Pkw-Maut muss sich der frühere Bundesverkehrsminister Scheuer vor Gericht verantworten. Das Berliner Landgericht hat eine entsprechende Anklage zugelassen. Die Staatsanwaltschaft wirft Scheuer vor, er habe vor dem Mautuntersuchungsausschuss des Bundestags gelogen. Die Pkw-Maut war vor 7 Jahren vom Europäischen Gerichtshof gestoppt worden. Schlechte Umfragewerte, schlechte Presse. Bundeskanzler Merz hat keine einfache Zeit. Die Bundesregierung bemüht sich jetzt um ein Ende der Spekulationen über Merz' Zukunft. Regierungssprecher Cornelius sagte:
12: Die Bundesregierung und der Bundeskanzler ist auf den Reformprozess konzentriert. Das ist das Thema, das im Mittelpunkt der Arbeit steht. Alle anderen Themen sind nicht relevant.
11: Medien hatten zuletzt von Gedankenspielen innerhalb der Union berichtet, ob Merz im Kanzleramt durch einen anderen Politiker ersetzt werden könnte.

0: Die Ära Orbán ist endgültig vorbei. Nach dem Regierungswechsel in Ungarn will die EU-Kommission jetzt bis zu 16,4 Milliarden Euro an festgesetzten EU-Mitteln freigeben. Kommissionspräsidentin von der Leyen lobte die neue ungarische Regierung von Ministerpräsident Modior für ihr schnelles und entschlossenes Vorgehen gegen Korruption und zur Wiederherstellung der Rechtsstaatlichkeit.
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2: Mit Tanja Scholl. Er gilt als die wichtigste Comic-Veranstaltung im deutschsprachigen Raum. Am kommenden Donnerstag beginnt in Erlangen der internationale Comic-Salon. Was die bis zu 30.000 Besucher an den 4 Veranstaltungstagen erwartet, beschreibt Festivalleiter Bodo Birk.
3: Natürlich sind das die großen Ausstellungen im Stadtmuseum und hier im Kunstpalais, die Ausstellungen auch in der ganzen Stadt, in den Ladengeschäften. Und dann sollte man mal ins Theater gehen, sollte sich Comic-Lesungen anhören und anschauen. Und natürlich muss man die Messe besuchen und den fast 600 KünstlerInnen, die in Erlangen sein werden, denen man beim Zeichnen an den Ständen über die Schulter schauen kann.
2: Die Veranstaltung findet alle 2 Jahre statt.
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4: Wir schauen zusammen auf die A6 Heilbronn Richtung Nürnberg. Da gibt es 6 Kilometer Stau zwischen Neuendettelsau und Schwabach-West. Zeitverlust 30 Minuten. Außerdem Achtung für beide Fahrtrichtungen auf der A6. Höhe Schwabach-West sind Menschen auf der Fahrbahn unterwegs. Fahrt hier bitte vorsichtig. Geblitzt wird in Nürnberg in der Dienstenhofer Straße und Münchner Straße stadtauswärts kurz vor der Autobahnauffahrt. Staus und Blitzer gehen immer an die 0800 98 6 98 6. Gute Fahrt euch. Mit Sonnenschein satt geht's rein in den Feierabend, rein ins Wochenende. Bei euch in Fürth aktuell 28 Grad im Stadtpark, wenn ihr da Schatten sucht. In Worzeldorf auch 28, das sind immer noch die Höchstwerte für heute. In der Nacht kühlt's runter auf 12 Grad und morgen wieder rauf auf 28. Allerdings gibt's morgen neben Sonnenschein auch viele Wolken über den Tag verteilt und morgen Abend kommen die ersten Gewitter nach Franken.
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4: 6:03 haben wir schon. Die Zeit, sie fliegt. Auch ich bin schon fast im Wochenende. Aber bevor wir in den Wochenendmodus starten, da müssen wir erst einmal die Pläne vervollständigen. Was ihr am Wochenende Schönes unternehmen könntet, darüber quatschen wir in einer Viertelstunde. Vorher Bryan Adams und Madonna auf

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0: Ab geht's rein ins Wochenende. Und um die Planung, da kümmern wir uns wie immer zusammen. 98.6, Charivari, die Ann-Kathrin hier. Der erste Vorschlag, der kommt jetzt für euch von Sarina.
1: Sie sind praktisch die kleinen Helden unseres Ökosystems. Und wir können sie jetzt am Wochenende praktisch

0: praktisch kennenlernen bei der Führung Wildbienen in der Kleeblattstadt. Da erfahren wir alles rund um Biene Maja und ihre Freunde und auch über ihre Bedeutung für die Umwelt und das kindgerecht vermittelt. Die Bienenführung durch die blütenreichen Grüninseln Fürz und am Scherbsgraben beginnt morgen früh um 10:30. Treffpunkt ist das Kulturforum und der Eintritt ist kostenlos. Aber Spenden sind herzlich willkommen für den Bienen-Familienausflug.
1: Und was steht bei Steffi an?
2: Urlaub daheim, das können wir uns jetzt alle am Wochenende gönnen. Und zwar am Lieblingsstrand auf der Sommerinsel Schütt. Kühle Getränke, verschiedene Essensstände, bisschen entspannte Musik im Hintergrund gibt's da. Am Samstag findet noch ein Schmuck-Workshop statt und Sonntag gibt's Pilates am Mittag. Für die Kurse müssen wir uns vorher anmelden. Aber ansonsten können wir einfach ganz ohne Anmeldung und ohne Eintritt zahlen mit den Füßen im Sand Cocktails schlürfen. Auch jetzt am Wochenende am Lieblingsstrand auf der Sommerinsel Schütt.
1: Und mein Tipp, kombiniert Ponyhof mit genialer Steinofen-Pizza und Live-DJ. Nennt sich dann Punizza. Daydrinking für Erwachsene morgen ab 14 Uhr. 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

0: So ein schöner Herzschmerz-Song von Dido. Hier auf 98.6 Charivari, das war für euch White Flag. Und die ganz großen Gefühle gibt's natürlich auch in der nächsten halben Stunde. Mit den meisten 80ern und 90ern mit Genesis und Ace of Base.
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0: Servus, liebe Autofahrer. Wir schauen mal, was so auf den Straßen in der Region los ist. Und da gibt's eine Meldung von der A6 Heilbronn Richtung Nürnberg. 6 Kilometer Stau immer noch zwischen Neuendettelsau und Schwabach-West. Zeitverlust jetzt circa eine halbe Stunde. Achtung auch für beide Fahrtrichtungen. Höhe Schwabach-West sind Menschen auf der Fahrbahn. Fahrt bitte vorsichtig. Geblitzt wird in Nürnberg in der Dienzenhofer Straße und in der Münchner Straße stadtauswärts kurz vor der Autobahnauffahrt. Staus und Blitze, die ihr entdeckt, könnt ihr mir immer melden. Ihr könnt eine schnelle WhatsApp rüberschicken oder ihr ruft durch unter der 08000. 98.6. Also aus meinem Studiofenster raus sehe ich nichts außer strahlend blauen Himmel und ganz viel Sonnenschein. Dazu flächendeckend 28 Grad aktuell noch bei uns in der Region. Das sind die Höchstwerte immer noch. Heute Nacht kühlt es dann runter bis auf 12 Grad. Morgens sind deutlich mehr Wolken unterwegs als die letzten Tage. Trotzdem wird es richtig heiß, 28 Grad. Auch das sind morgen die Spitzenwerte. Gegen Abend, Richtung Sonntag dann. Da gehen wir aber langsam in Richtung Gewitter und Regenschauer.
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15: Ich bin Gregor Jose Moser. Mehr Kinderschutz im Internet. Darauf dringen die Vereinten Nationen. Der Schutz minderjähriger Nutzer müsse dringend verbessert werden, hat UN-Menschenrechtskommissar Türk in Paris gesagt. Altersbeschränkungen nützten jedoch wenig, wenn die Plattformen selbst gefährlich blieben. Konkret regt Türk ein Verbot von Mikrotargeting für Kinder an, bei dem schon den Jüngsten gezielt maßgeschneiderte Werbung ausgespielt wird. Kommunen wollen die zusätzlichen Mittel aus dem Sondervermögen des Bundes vor allem für Straßen und Schulen ausgeben. Außerdem soll das Geld für den Brand- und Katastrophenschutz sowie für Kinderbetreuung und Sportstätten eingesetzt werden, wie eine Umfrage im Auftrag der staatlichen Förderbank KfW zeigt. In diesen Bereichen gelten die Investitionsrückstände als besonders groß. Der Sommer steht bevor und der Frühling könnte in Bayern der trockenste seit Aufzeichnungsbeginn vor gut 140 Jahren werden. Laut Deutschem Wetterdienst ist seit dem 1. März weniger als die Hälfte der sonst üblichen Regenmasse gefallen. Es gab außerdem deutlich mehr Sonnenstunden und war milder als üblich. Rund zwei Wochen vor der Fußball-WM muss DFB-Torwart-Rückkehrer Manuel Neuer seine angeschlagene Wade noch auskurieren. Dass der Weltmeister von 2014 relativ kurzfristig Oliver Baumann als Nummer 1 im deutschen Tor vorgezogen wurde, hat viele Diskussionen ausgelöst. Zweifel daran will Kapitän Joshua Kimmich zerstreuen.
16: Natürlich freue ich mich, dass Manu dabei ist. Wir kennen uns jetzt seit 11 Jahren, spielen seit 11 Jahren zusammen. Trotzdem weiß der Olli, dass er die 100%ige Unterstützung und auch das Vertrauen der Mannschaft hat. Und dementsprechend verstehe ich ehrlicherweise die ganze Diskussion nicht.

0: Im Testspiel am Sonntag in Mainz gegen Finnland wird Neuer sein DFB-Comeback noch nicht geben können.
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2: Mit Tanja Scholl. Nach 9 Jahren ist Schluss beim Kleeblatt. Julian Green verlässt die Spielvereinigung Greuther Fürth. Der 30-jährige Mittelfeldspieler und der Zweitligist gehen getrennte Wege. Sein auslaufender Vertrag wird nicht verlängert. Green war seit 2017 in Fürth und entwickelte sich dort zu einer festen Größe und Führungspersönlichkeit. Insgesamt absolvierte er 247 Pflichtspiele für die Fürther, erzielte 40 Tore und bereitete zahlreiche Treffer vor. Vereinsvertreter und Green selbst sprechen von vielen besonderen Momenten. Jetzt sei aber der richtige Zeitpunkt für einen Neuanfang. Der personelle Umbruch setzt sich damit beim Kleeblatt fort. Vor Green standen bereits der langjährige Kapitän Branimir Gorta und Torjäger Noel Futkoy als namhafte Abgänge fest.
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3: Servus, liebe Autofahrer. Achtung auf der A9 Berlin Richtung Nürnberg. Zwischen dem Kreuz Nürnberg und Nürnberg-Fischbach liegen Reifenteile auf der Fahrbahn. Ein defekter Bus blockiert den Standstreifen. Fahrt hier bitte vorsichtig. Geblitzt wird heute Abend noch in Nürnberg in der Dienzenhofer Straße. Heute war es super sonnig und super heiß. Heiß wird es morgen auch nochmal mit maximal 28 Grad. Aber es sind deutlich mehr Wolken unterwegs, als wir es in den letzten Tagen hatten. Und morgen Abend, dann Richtung Sonntag, da kommen auch die ersten Gewitter. Der Trend setzt sich am Sonntag leider auch fort. Gewitter und leichte Regenschauer über den ganzen Tag verteilt.

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1: Ich bin Gregor Jussi Moser. Könnte Bundeskanzler Merz in seinem Amt von NRW-Ministerpräsident Wüst abgelöst werden? Über solche Gedankenspiele innerhalb der Union hatten Medien in den letzten Tagen berichtet. Wüst selbst hat entsprechende Spekulationen jetzt wörtlich als Quatsch zurückgewiesen. Außerdem sagte er Merz seine volle Unterstützung zu. Die Herausforderungen in Deutschland seien groß, nur darum gehe es jetzt, so Wüst. Ex-Bundesverkehrsminister Scheuer soll vor dem Untersuchungsausschuss zur gescheiterten Pkw-Maut gelogen haben. Das wirft ihm die Staatsanwaltschaft vor. Das Landgericht Berlin hat eine entsprechende Anklage zugelassen. David Riemer berichtet.
2: Die Pkw-Maut war 2019 vom Europäischen Gerichtshof als rechtswidrig gestoppt worden. Ein Untersuchungsausschuss hatte sich danach mit möglichen Fehlern Scheuers befasst. Kritisiert wurde vor allem, dass er Betreiberverträge zur Pkw-Maut bereits abschloss, noch bevor endgültige Rechtssicherheit beim EuGH bestand. Die Betreiber sollen allerdings eine Verschiebung bis dahin angeboten haben. Scheuer will sich daran nicht erinnern können.
1: Wir sind schon auf dem Brenner, sangen die deutschen Fußballnationalspieler zur WM 1990 in Italien. Morgen auf dem Brenner zu sein, wird wahrscheinlich kein Vergnügen. Der wird nämlich ab 11 Uhr für mehrere Stunden komplett dicht sein. Der Grund ist eine Demo gegen das hohe Verkehrsaufkommen auf der Strecke zwischen Österreich und Italien. Schon heute wurde ein Verkehrschaos befürchtet, das blieb aber aus. Der Fahrdienstvermittler Uber führt in Deutschland eine neue In-App-Funktion ein, die es Fahrgästen erlaubt, während der Fahrt den Ton im Fahrzeug aufzuzeichnen. Das Unternehmen

0: möchte damit das Sicherheitsgefühl der Nutzerinnen und Nutzer stärken. Bislang ist es schon möglich, den Standort mit Kontakten zu teilen oder einen In-App-Notruf zu tätigen. Nach dem Regierungswechsel in Ungarn will die EU-Kommission jetzt bis zu 16,4 Milliarden Euro an festgesetzten EU-Mitteln freigeben. Kommissionspräsidentin von der Leyen lobte die neue ungarische Regierung von Ministerpräsident Moja für ihr schnelles und entschlossenes Vorgehen gegen Korruption und zur Wiederherstellung der Rechtsstaatlichkeit.
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2: Mit Tanja Scholl. Dreister Telefonbetrug in Schwabach. Eine 86-jährige Frau wurde dabei um Wertgegenstände im sechsstelligen Bereich gebracht. Die Seniorin aus dem Stadtteil Forsthof erhielt einen Anruf von falschen Polizeibeamten. Die Betrüger behaupteten, ein Angehöriger habe einen schweren Unfall verursacht und forderten eine Kaution. Kurz darauf übergab die Frau die Wertgegenstände an eine unbekannte Abholerin. Trotz sofortiger Fahndung mit Unterstützung der Bereitschaftspolizei entkamen die Tatverdächtigen unerkannt. Die Nürnberger Kripo bittet jetzt um Hinweise und warnt gleichzeitig, dass die Polizei niemals Geld oder Wertgegenstände am Telefon fordert.
3: Heute war es super sonnig und super heiß. Heiß wird es morgen auch nochmal mit maximal 28 Grad. Aber es sind deutlich mehr Wolken unterwegs, als wir es in den letzten Tagen hatten. Und morgen Abend, dann Richtung Sonntag, da kommen auch die ersten Gewitter. Der Trend setzt sich am Sonntag leider auch fort. Gewitter und leichte Regenschauer über den ganzen Tag verteilt.

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1: Ich bin Gregor Jose Moser. Steht der 8-Stunden-Arbeitstag in Deutschland vor dem Aus? Die Regierung plant als Teil ihrer Reformen eine wöchentliche statt einer täglichen Höchstarbeitszeit. In einer Umfrage im Auftrag des Deutschen Gewerkschaftsbundes wünscht sich aber mehr als jeder zweite Befragte, weniger zu arbeiten. Mehr von Claudia Wächter.
2: Wir wollen kürzere Arbeitszeiten, sagen die meisten Befragten, vor allem Männer mit Kind. Und der DGB schlägt in dieselbe Kerbe. Die Pläne der Regierung gingen komplett an der Lebenswirklichkeit von Familien vorbei. Am Ende sorgten flexible Arbeitszeiten pro Woche nur für mehr Krankmeldungen, nicht für mehr Wachstum.
1: Mehr Kinderschutz im Internet. Darauf dringen die Vereinten Nationen. Der Schutz minderjähriger Nutzer müsse dringend verbessert werden, hat UN-Menschenrechtskommissar Türk in Paris gesagt. Altersbeschränkungen nützten jedoch wenig, wenn die Plattformen selbst gefährlich blieben. Konkret regt Türk ein Verbot von Mikrotargeting für Kinder an, bei dem schon den Jüngsten gezielt maßgeschneiderte Werbung ausgespielt wird. In Regensburg haben sich etwa 40 Menschen eine Schlägerei geliefert. Laut Polizei wurden 5 Menschen verletzt, 3 kamen ins Krankenhaus. Auslöser der Gewalt war offenbar ein Spiel, bei dem sich Kinder gegenseitig mit Sachen beworfen hatten. Daraufhin flogen die Fäuste zwischen den Familien der Kinder und anderen Unbeteiligten. Kommunen wollen die zusätzlichen Mittel aus dem Sondervermögen des Bundes vor allem für Straßen und Schulen ausgeben. Außerdem soll das Geld für den Brand- und Katastrophenschutz sowie für Kinderbetreuung und Sportstätten eingesetzt werden, wie eine Umfrage im Auftrag der staatlichen Förderbank KfW zeigt. In diesen Bereichen gelten die Investitionsrückstände als besonders groß. Aufatmen in Laos. Der erste von 5 in einer überfluteten Höhle eingeschlossenen Goldsuchern ist gerettet worden. Nach Angaben der zuständigen Rettungsorganisation wurde zuvor so viel Wasser abgepumpt, dass eine sichere Bergung möglich war. Die anderen 4 Männer sollen nun nach und nach befreit werden. Sie sitzen seit 10 Tagen in der Höhle fest.
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3: Mit Tanja Scholl. Kommende Woche Donnerstag wird Erlangen zum Comic-Mekka. Vom 4. bis 7. Juni läuft hier der Internationale Comic-Salon, eines der größten Festivals für grafische Literatur in Europa. Festivalleiter Bodo Birk freut sich auf ein Event für alle Comic-Fans, betont aber, dass es sich nicht nur um eine Nischenveranstaltung handelt.
4: Der Salon ist mit seinen Ausstellungen, mit den Lesungen, mit den Gesprächen, mit den Partys, die auch gefeiert werden, mit der Messe, ist einfach ein Ereignis, was für alle, die sich für Kunst und Kultur in irgendeiner Weise interessieren, spannend und interessant ist. Man lässt sich am besten mehrere Tage wirklich durch die Stadt treiben, weil die ganze Stadt

0: wird brummen.
1: Der Festivalleiter erwartet bis zu 30.000 Besucherinnen und Besucher.
2: Heute war es super sonnig und super heiß. Heiß wird es morgen auch nochmal mit maximal 28 Grad. Aber es sind deutlich mehr Wolken unterwegs, als wir es in den letzten Tagen hatten. Und morgen Abend, dann Richtung Sonntag, da kommen auch die ersten Gewitter. Der Trend setzt sich am Sonntag leider auch fort. Gewitter und leichte Regenschauer über den ganzen Tag verteilt.

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1: Wir schauen mal ganz kurz rein in den nächsten Monat. Am Montag ist es ja schon soweit. Der Mai ging so schnell vorbei, finde ich. Für Autofahrer wird es Ende Juni übrigens wahrscheinlich wieder teurer. Der Tankrabatt der Bundesregierung läuft aus und dadurch steigen wieder die Steuern auf Benzin und Diesel an. Wann genau die Preise an den Tankstellen steigen, ist noch unklar. Möglich ist, dass die Preise schon Ende Juni langsam nach oben gehen. Auch ein Anstieg Anfang Juli ist aber denkbar. So. Wer gerne Honig isst, bekommt künftig ein paar mehr Infos auf dem Etikett. Ab dem 14. Juni müssen Hersteller nämlich genau angeben, aus welchen Ländern der Honig stammt. Also wenn mehrere Länder beteiligt sind, dann muss auch der jeweilige Anteil genannt werden. Bisher stand ja oft nur eine Mischung aus EU- und Nicht-EU-Ländern auf dem Glas. Alte Produkte dürfen aber weiterhin verkauft werden. Und dann noch was Neues vom Online-Shopping. Online-Verträge lassen sich nämlich bald einfacher widerrufen. Ab dem 19. Juni müssen Unternehmen auf der Webseite einen gut sichtbaren Widerrufsbutton anbieten und damit könnt ihr Bestellungen oder Verträge direkt online zurücknehmen. Also die neue Regel soll dann dafür sorgen, dass ein Widerruf genauso einfach ist wie der Abschluss eines Vertrags. Was sich noch so alles ändert ab Juni, besprechen wir dann, wenn es soweit ist, nämlich am Montag hier in der Morningshow.
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1: Nachdem er zu Beginn von Ticket ins Leben auf der Bühne einen Schlaganfall hatte, reicht es dem gefeierten französischen Chansonsänger Antoine. Er sitzt gerade im Zug nach Genf, als sich die quirlige Victoire zu ihm setzt.
2: Sie sind doch...
3: Nein.
2: Antoine Toussaint?
3: Nein.
2: Ihr Gesicht habe ich mir auf den Rücken tätowieren lassen. Ach was, stimmt gar nicht. Aber ich hätte es da gern. Geben Sie in Genf ein Konzert?
3: Nein, nein, nein, kein Konzert. Entschuldigen Sie, ich hätte gern meine Ruhe.
2: Um seine Ruhe zu haben, ist Genf sowas von perfekt.
3: Ich hätte jetzt gern meine Ruhe. Und das sofort.
2: Ach, Verzeihung. Ja. Geht klar.
1: In Genf will Victoire zur Hochzeit ihrer Tochter. Und Antoine hat ein langes Gespräch bei einem Verein für Sterbehilfe.
3: Reicht das? Wir haben alles durchgekaut, oder? Langsam verstehe ich die Leute, die sich aus dem Fenster stürzen.
4: Der Verein ist dafür da, um ihnen zu helfen, in größtmöglicher Würde zu sterben.
3: Ich weiß, das wiederholen Sie seit Monaten, gebetsmühlenartig. Ich weiß. Legen wir los?
4: Würden Sie mir dann bitte Ihren Pass geben?
3: Ja.
4: Und das Formular, das ich Ihnen geschickt habe?
1: Ja. Nix da. Die Unterlagen hat Antoine aus Versehen an Victoire gegeben. Tja, und um sie wieder zu bekommen, muss er sie bei der Hochzeit besuchen.
2: Sie sind hier und das ist überwältigend.
3: Ich bin hier, weil ich meinen Pass zurück will.
2: Wie Ihren Pass?
3: Ja, er ist in dieser Mappe, die ich Ihnen geschenkt habe. Haben Sie sie dabei?
2: Die habe ich natürlich im Hotel gelassen. Ich mache Ihnen einen Vorschlag. Sie singen in der Kirche und wenn die Trauung zu Ende ist, fahren wir gemeinsam hin.
3: Also das ist doch kein Vorschlag, eine Erpressung, wenn ich das. Ich singe nicht mehr in der Öffentlichkeit.
2: Ach was.
1: Und so müssen sich die beiden doch irgendwie arrangieren. Ticket ins Leben ist eine locker leichte französische Komödie mit charmant spielenden Hauptdarstellern. Stefan Grundler, 98,6 Charivari, Kinoredaktion.

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3: Ich bin Gregor Jose Moser. Steht der 8-Stunden-Arbeitstag in Deutschland vor dem Aus? Die Regierung plant als Teil ihrer Reformen eine wöchentliche statt einer täglichen Höchstarbeitszeit. In einer Umfrage im Auftrag des Deutschen Gewerkschaftsbundes wünscht sich aber mehr als jeder zweite Befragte weniger zu arbeiten. Mehr von Claudia Wächter.
4: Wir wollen kürzere Arbeitszeiten, sagen die meisten Befragten, vor allem Männer mit Kind. Und der DGB schlägt in dieselbe Kerbe. Die Pläne der Regierung gingen komplett an der Lebenswirklichkeit von Familien vorbei. Am Ende sorgten flexible Arbeitszeiten pro Woche nur für mehr Krankmeldungen, nicht für mehr Wachstum.
3: Mehr Kinderschutz im Internet. Darauf dringen die Vereinten Nationen. Der Schutz minderjähriger Nutzer müsse dringend verbessert werden, hat UN-Menschenrechtskommissar Türk in Paris gesagt. Altersbeschränkungen nützten jedoch wenig, wenn die Plattformen selbst gefährlich blieben. Konkret regt Türk ein Verbot von Mikrotargeting für Kinder an, bei dem schon den Jüngsten gezielt maßgeschneiderte Werbung ausgespielt wird. In Regensburg haben sich etwa 40 Menschen eine Schlägerei geliefert. Laut Polizei wurden 5 Menschen verletzt, 3 kamen ins Krankenhaus. Auslöser der Gewalt war offenbar ein Spiel, bei dem sich Kinder gegenseitig mit Sachen beworfen hatten. Daraufhin flogen die Fäuste zwischen den Familien der Kinder und anderen Unbeteiligten. Kommunen wollen die zusätzlichen Mittel aus dem Sondervermögen des Bundes vor allem für Straßen und Schulen ausgeben. Außerdem soll das Geld für den Brand- und Katastrophenschutz sowie für Kinderbetreuung und Sportstätten eingesetzt werden, wie eine Umfrage im Auftrag der staatlichen Förderbank KfW zeigt. In diesen Bereichen gelten die Investitionsrückstände als besonders groß. Aufatmen in Laos. Der erste von 5 in einer überfluteten Höhle eingeschlossenen Goldsuchern ist gerettet worden. Nach Angaben der zuständigen Rettungsorganisation wurde zuvor so viel Wasser abgepumpt, dass eine sichere Bergung möglich war. Die anderen 4 Männer sollen nun nach und nach befreit werden. Sie sitzen seit 10 Tagen in der Höhle fest.
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5: Mit Tanja Scholl. Nach 9 Jahren ist Schluss beim Kleeblatt. Julian Green verlässt die Spielvereinigung Greuther Fürth. Der 30-jährige Mittelfeldspieler und der Zweitligist gehen getrennte Wege. Sein auslaufender Vertrag wird nicht verlängert. Green war seit 2017 in Fürth und entwickelte sich dort zu einer festen Größe und Führungspersönlichkeit. Insgesamt absolvierte er 247 Pflichtspiele für die Fürther, erzielte 40 Tore und bereitete zahlreiche Treffer vor. Vereinsvertreter und Green selbst sprechen von vielen besonderen Momenten. Jetzt sei aber der richtige Zeitpunkt für einen Neuanfang. Der personelle Umbruch setzt sich damit beim Kleeblatt fort. Vor Green standen bereits der langjährige Kapitän Branimir Gorta und Torjäger Noel Futkoy als namhafte Abgänge fest.
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4: Ich bin Hendrik Daum. Seit einigen Tagen gibt es ja Spekulationen über einen möglichen Kanzlertausch. NRW-Ministerpräsident Wüst hat sich jetzt zu Wort gemeldet und klar widersprochen. Außerdem sagte er Kanzler Merz seine volle Unterstützung zu. Mehr von David Riemer.
5: Die Spekulationen sind einfach Quatsch, so Wüst wörtlich. Er warnt vor solchen Gerüchten und Personalspekulationen, denn die Herausforderungen in Deutschland sind groß, nur darum geht es jetzt, sagte Wüst. Laut einiger Medien soll es innerhalb der Union zuletzt Gerüchte gegeben haben, wonach Kanzler Merz wegen der schwierigen Lage der schwarz-roten Koalition durch einen anderen Politiker ersetzt werden könnte.
4: Der frühere Bundesverkehrsminister Andreas Scheuer soll sich wegen des Vorwurfs einer Falschaussage im Zusammenhang mit der gescheiterten Pkw-Maut vor Gericht verantworten. Das Landgericht Berlin hat eine entsprechende Anklage zugelassen, wie eine Gerichtssprecherin mitteilte. Die Berliner Staatsanwaltschaft wirft dem 51-jährigen CSU-Politiker vor, vor dem Mautuntersuchungsausschuss des Bundestags gelogen zu haben. Spürbare Entlastung für Verbraucher. Die Inflationsrate in Deutschland ist im Mai deutlich auf 2,6% gesunken, wie das Statistische Bundesamt mitteilt. Im April waren es noch 2,9%. Trotzdem bleiben die Folgen des Iran-Kriegs spürbar. Haushaltsenergie und Sprit kosteten im Mai 6,6% mehr als noch vor einem Jahr. Seit mehr als einer Woche sind in Laos mehrere Goldsucher in einer überfluteten Höhle eingeschlossen. Jetzt ist es den Helfern gelungen, den ersten von ihnen aus der Höhle zu bringen. Vier weitere Männer sollen dort noch festsitzen. Heftige Regenfälle hatten das Höhlensystem geflutet und Erdrutsche ausgelöst.
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6: Mit Tanja Scholl. Dreister Telefonbetrug in Schwabach. Eine 86-jährige Frau wurde dabei um Wertgegenstände im sechsstelligen Bereich gebracht. Die Seniorin aus dem Stadtteil Forsthof erhielt einen Anruf von falschen Polizeibeamten. Die Betrüger behaupteten, ein Angehöriger habe einen schweren Unfall verursacht und forderten eine Kaution. Kurz darauf übergab die Frau die Wertgegenstände an eine unbekannte Abholerin. Trotz sofortiger Fahndung mit Unterstützung der Bereitschaftspolizei entkamen die Tatverdächtigen unerkannt. Die Nürnberger Kripo bittet jetzt um Hinweise und warnt gleichzeitig, dass die Polizei niemals Geld oder Wertgegenstände am Telefon fordert.
7: Heute war es super sonnig und super heiß. Heiß wird es morgen auch nochmal mit maximal 28 Grad. Aber es sind deutlich mehr Wolken unterwegs, als wir es in den letzten Tagen hatten. Und morgen Abend, dann Richtung Sonntag, da kommt

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1: Als Teenager hat es der Schotte John Davidson in Verflucht normal nicht leicht. Das Tourette-Syndrom mit seinen für ihn unkontrollierbaren Äußerungen macht ihn zum Außenseiter. Die an Krebs leidende Dottie, Mutter eines Schulfreunds, hat dafür aber volles Verständnis.
2: Dottie stirbt an Krebs!
3: Entschuldige, Dottie.
2: Oh, ficken!
3: Entschuldig, bitte.
4: Gut, John. Wenn du auf der Straße bist und da Leute sind, die dich nicht kennen, dann bitte entschuldige dich bei ihnen, wenn du willst. Aber in diesem Haus, wo wir wissen, dass du nichts dafür kannst, wo wir wissen, dass du es nicht absichtlich tust, du musst dich hier niemals entschuldigen.
3: Ja, okay. Danke.
1: Dottie kümmert sich um John wie um ihren eigenen Sohn. Sie wird zu seiner wichtigsten Bezugsperson und besorgt ihm einen Termin beim Hausmeister des Gemeindezentrums.
5: Kommen wir jetzt zum wichtigsten Teil des Bewerbungsgesprächs, John.
6: Arschwecken!
5: Bist du zuverlässig?
3: Ja, ich komme immer früh. Immer. Ich muss früh sein.
5: Bist du geschickt?
3: Ich war gut in der Schule. Ich bin ein fauler Sack.
5: Du hast nichts gegen harte Arbeit?
3: Nein, wenn ich konzentriert auf einen Job oder ein Projekt bin, dann ich denke, dass mir das eher hilft.
1: Im Lauf der Jahre wird John zu einem wichtigen Botschafter für Tourette. Und dafür soll er 2019 von der Queen eine Auszeichnung erhalten. Er will eigentlich nicht, aber Dottie überredet ihn.
2: John!
3: Ich werde mich blamieren, Dottie. Ich werde was Schlimmes sagen.
4: Glaub mir, du kannst nichts sagen, was sie nicht schon mal gehört hat. Du bist heute hier, weil du es verdient hast, kapiert? Du verdienst diesen Titel. Nicht weniger als jeder andere in diesem noblen Schuppen. Los jetzt!
2: Fuck the Queen!
3: Entschuldigung allerseits, Entschuldigung. Entschuldigung, Majestät.
1: Die wahre Geschichte hat Lang lebe Ned Divine-Regisseur Kirk Jones toll umgesetzt. Verflucht normal ist witzig, berührend und liebenswert. Und im Abspann erfährt man mehr über den echten John Davidson. Stefan Grundler, 98.6 Charivari, Kinoredaktion.

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1: Ich bin Hendrik Daum. Seit einigen Tagen gibt es ja Spekulationen über einen möglichen Kanzlertausch. NRW-Ministerpräsident Wüst hat sich jetzt zu Wort gemeldet und klar widersprochen. Außerdem sagte er Kanzler Merz seine volle Unterstützung zu. Mehr von David Riemer.
2: Die Spekulationen sind einfach Quatsch, so Wüst wörtlich. Er warnt vor solchen Gerüchten und Personalspekulationen, denn die Herausforderungen in Deutschland sind groß, nur darum geht es jetzt, sagte Wüst. Laut einiger Medien soll es innerhalb der Union zuletzt Gerüchte gegeben haben, wonach Kanzler Merz wegen der schwierigen Lage der schwarz-roten Koalition durch einen anderen Politiker ersetzt werden könnte.
1: Der frühere Bundesverkehrsminister Andreas Scheuer soll sich wegen des Vorwurfs einer Falschaussage im Zusammenhang mit der gescheiterten Pkw-Maut vor Gericht verantworten. Das Landgericht Berlin hat eine entsprechende Anklage zugelassen, wie eine Gerichtssprecherin mitteilte. Die Berliner Staatsanwaltschaft wirft dem 51-jährigen CSU-Politiker vor dem Mautuntersuchungsausschuss des Bundestags gelogen zu haben. Spürbare Entlastung für Verbraucher. Die Inflationsrate in Deutschland ist im Mai deutlich auf 2,6% gesunken, wie das Statistische Bundesamt mitteilt. Im April waren es noch 2,9%. Trotzdem bleiben die Folgen des Iran-Kriegs spürbar. Haushaltsenergie und Sprit kosteten im Mai 6,6% mehr als noch vor einem Jahr. Seit mehr als einer Woche sind in Laos mehrere Goldsucher in einer überfluteten Höhle eingeschlossen. Jetzt ist es den Helfern gelungen, den ersten von ihnen aus der Höhle zu bringen. 4 weitere Männer sollen dort noch festsitzen. Heftige Regenfälle hatten das Höhlensystem geflutet und Erdrutsche ausgelöst.
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3: Mit Tanja Scholl. Kommende Woche Donnerstag wird Erlangen zum Comic-Mekka. Vom 4. bis 7. Juni läuft hier der internationale Comic-Salon, eines der größten Festivals für grafische Literatur in Europa. Festivalleiter Bude Birk freut sich auf ein Event für alle Comic-Fans, betont aber, dass es sich nicht nur um eine Nischenveranstaltung handelt.
4: Der Salon ist mit seinen Ausstellungen, mit den Lesungen, mit den Gesprächen, mit den Partys, die auch gefeiert werden, mit der Messe, ist einfach ein Ereignis, was für alle, die sich für Kunst und Kultur in irgendeiner Weise interessieren, spannend und interessant ist. Man lässt sich am besten mehrere Tage wirklich durch die Stadt treiben, weil die ganze Stadt wird brummen.
3: Der Festivalleiter erwartet bis zu 30.000 Besucherinnen und Besucher.
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1: Ich bin Hendrik Daum. Der Einschlag einer Drohne in ein Wohnhaus in Rumänien sorgt für zusätzliche Spannungen zwischen dem Westen und Russland. Mehrere europäische Länder werfen Russland vor, für den Vorfall verantwortlich zu sein und sprechen von einer neuen Eskalationsstufe. Der russische Präsident Putin weist die Anschuldigungen zurück. Es sei noch zu früh, um zu sagen, von wem die Drohne stamme. Bei dem Vorfall waren zwei Menschen leicht verletzt worden. In Neufahren bei Freising in Oberbayern ist ein 23-jähriger Mann bei einem Badeunfall ums Leben gekommen. Er war im Mühlsee mit seiner Frau schwimmen, rief plötzlich um Hilfe und ging dann direkt im Anschluss unter. Trotz sofortiger Suche und großem Rettungseinsatz konnte der Mann nur noch leblos geborgen werden. Wiederbelebungsversuche blieben erfolglos. Der 23-jährige verstarb noch vor Ort. Die Polizei ermittelt jetzt. Hinweise auf ein Fremdverschulden gibt es nicht. Der frühere Bundesverkehrsminister Andreas Scheuer soll sich wegen des Vorwurfs einer Falschaussage im Zusammenhang mit der gescheiterten Pkw-Maut vor Gericht verantworten. Das Landgericht Berlin hat eine entsprechende Anklage zugelassen, wie eine Gerichtssprecherin mitteilte. Die Berliner Staatsanwaltschaft wirft dem 51-jährigen CSU-Politiker vor, vor dem Mautuntersuchungsausschuss des Bundestags gelogen zu haben. Spürbare Entlastung für Verbraucher. Die Inflationsrate in Deutschland ist im Mai deutlich auf 2,6% gesunken, wie das Statistische Bundesamt mitteilt. Im April waren es noch 2,9%. Trotzdem bleiben die Folgen des Iran-Kriegs spürbar. Haushaltsenergie und Sprit kosteten im Mai 6,6% mehr als noch vor einem Jahr. Die Ära Orbán ist vorbei. Nach dem Regierungswechsel in Ungarn will die EU-Kommission jetzt bis zu 16,4 Milliarden Euro an festgesetzten EU-Mitteln freigeben. Kommissionspräsidentin von der Leyen lobt die neue ungarische Regierung von Ministerpräsident Modja für ihr schnelles und entschlossenes Vorgehen gegen Korruption und zur Wiederherstellung der Rechtsstaatlichkeit.
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2: Mit Tanja Scholl. Nach 9 Jahren ist Schluss beim Kleeblatt. Julian Green verlässt die Spielvereinigung Greuther Fürth. Der 30-jährige Mittelfeldspieler und der Zweitligist gehen getrennte Wege. Sein auslaufender Vertrag wird nicht verlängert. Green war seit 2017 in Fürth und entwickelte sich dort zu einer festen Größe und Führungspersönlichkeit. Insgesamt absolvierte er 247 Pflichtspiele für die Fürther, erzielte 40 Tore und bereitete zahlreiche Treffer vor. Vereinsvertreter und Green selbst sprechen von vielen besonderen Momenten. Jetzt sei aber der richtige Zeitpunkt für einen Neuanfang. Der personelle Umbruch setzt sich damit beim Kleeblatt fort. Vor Green standen bereits der langjährige Kapitän Branimir Gorta und Torjäger Noel Futkoy als namhafte Abgänge fest.

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1: Hey, Denise, was ist denn los?
2: Sie war gerade noch hier.
1: Sie ist hier, sie ist also hier.
2: Sie war hier und dann war sie weg.
1: Okay.
2: Ich weiß nicht, wo sie ist.
1: Okay, ich sehe mal hinten nach.
2: Gute Idee.
3: Es geht um die Braut. Sie heißt Heather und soll in Solo Mio eigentlich gerade zur Hochzeit mit Matt erscheinen. Aber Heather hat offenbar kalte Füße bekommen und Matt ist natürlich total unglücklich.
4: Sie ist irgendwo da draußen. Ich bin allein auf Hochzeitsreise. Sie ist die einzige Frau, die ich je geliebt habe. Es war so gut und dann puff, ist sie weg. Und siehe da, ich bin wieder allein. Ich bin zu alt für sowas.
3: Eine Hochzeitsreise ohne Hochzeit macht Matt aber dann doch. Es geht nach Rom und dort trifft er die Kaffeebesitzerin Gia.
5: Sorry, es heißt Zucchero.
4: Was heißt so?
5: Zucchero, nicht Zucchero.
4: Oh nein, ich denke, es heißt Zucchero. So steht's nämlich in der App. Ich sehe kurz nach, tut mir leid, ich bin mir sicher. Ja,
5: Vabbè.
4: Hier steht ein Doppel-C.
5: Va bene, no. È così.
4: Nur ein Stück Zucchero in den Kaffee.
5: Okay.
3: Die italienische Lebensart ist für einen Amerikaner wie Matt eher ungewöhnlich, aber es beginnt ihm in Italien zu gefallen. Er lernt viele neue Leute kennen und trifft auch Kaffeebesitzerin Gia auf einer Party wieder.
6: Zucchero, ciao!
4: Lange nicht mehr gesehen.
6: Was meinst du?
4: Ach, das sagt man nur so, weil wir uns gerade erst... Hey,
6: so,
4: möchtest du gern was trinken?
6: Möchtest du was trinken?
4: Ich kann...
6: Okay. Ein Drink ist gut. Perfekt.
4: Klar, na dann komm.
6: Okay.
3: Nun mal ehrlich, die Handlung ist jetzt nicht die große Überraschung, aber der Knuddelcharme von King of Queens-Star Kevin James reißt es wieder raus. Und für Italien-Fans ist Solo Mio sowieso dank seiner schönen Bilder einen Kinobesuch wert. Stefan Grundler, 98.6 Charivari, Kinoredaktion.

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2: Ich bin Hendrik Daum. Der Einschlag einer Drohne in ein Wohnhaus in Rumänien sorgt für zusätzliche Spannungen zwischen dem Westen und Russland. Mehrere europäische Länder werfen Russland vor, für den Vorfall verantwortlich zu sein und sprechen von einer neuen Eskalationsstufe. Der russische Präsident Putin weist die Anschuldigungen zurück. Es sei noch zu früh, um zu sagen, von wem die Drohne stamme. Bei dem Vorfall waren zwei Menschen leicht verletzt worden. In Neufahren bei Freising in Oberbayern ist ein 23-jähriger Mann bei einem Badeunfall ums Leben gekommen. Er war im Mühlsee mit seiner Frau schwimmen, rief plötzlich um Hilfe und ging dann direkt im Anschluss unter. Trotz sofortiger Suche und großem Rettungseinsatz konnte der Mann nur noch leblos geborgen werden. Wiederbelebungsversuche blieben erfolglos. Der 23-Jährige verstarb noch vor Ort. Die Polizei ermittelt jetzt. Hinweise auf ein Fremdverschulden gibt es nicht. Der frühere Bundesverkehrsminister Andreas Scheuer soll sich wegen des Vorwurfs einer Falschaussage im Zusammenhang mit der gescheiterten Pkw-Maut vor Gericht verantworten. Das Landgericht Berlin hat eine entsprechende Anklage zugelassen, wie eine Gerichtssprecherin mitteilte. Die Berliner Staatsanwaltschaft wirft dem 51-jährigen CSU-Politiker vor, vor dem Mautuntersuchungsausschuss des Bundestags gelogen zu haben. Spürbare Entlastung für Verbraucher. Die Inflationsrate in Deutschland ist im Mai deutlich auf 2,6% gesunken, wie das Statistische Bundesamt mitteilt. Im April waren es noch 2,9%. Trotzdem bleiben die Folgen des Iran-Kriegs spürbar. Haushaltsenergie und Sprit kosteten im Mai 6,6% mehr als noch vor einem Jahr. Die Ära Orbán ist vorbei. Nach dem Regierungswechsel in Ungarn will die EU-Kommission jetzt bis zu 16,4 Milliarden Euro an festgesetzten EU-Mitteln freigeben. Kommissionspräsidentin von der Leyen lobt die neue ungarische Regierung von Ministerpräsident Modja für ihr schnelles und entschlossenes Vorgehen gegen Korruption und zur Wiederherstellung der Rechtsstaatlichkeit.
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3: Mit Tanja Scholl. Dreister Telefonbetrug in Schwabach. Eine 86-jährige Frau wurde dabei um Wertgegenstände im sechsstelligen Bereich gebracht. Die Seniorin aus dem Stadtteil Forsthof erhielt einen Anruf von falschen Polizeibeamten. Die Betrüger behaupteten, ein Angehöriger habe einen schweren Unfall verursacht und forderten eine Kaution. Kurz darauf übergab die Frau die Wertgegenstände an eine unbekannte Abholerin. Trotz sofortiger Fahndung mit Unterstützung der Bereitschaftspolizei entkamen die Tatverdächtigen unerkannt. Die Nürnberger Kripo bittet jetzt um Hinweise und warnt gleichzeitig, dass die Polizei niemals Geld oder Wertgegenstände am Telefon fordert.
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1: Ich bin Hendrik Daum. Der Einschlag einer Drohne in ein Wohnhaus in Rumänien sorgt für zusätzliche Spannungen zwischen dem Westen und Russland. Mehrere europäische Länder werfen Russland nämlich vor, für den Vorfall verantwortlich zu sein und sprechen von einer neuen Eskalation. Der russische Präsident Putin weist die Anschuldigungen zurück. Es sei noch zu früh, um zu sagen, von wem die Drohne stamme, so Putin. Bei dem Vorfall waren 2 Menschen leicht verletzt worden. In Neufahren bei Freising in Oberbayern ist ein 23-jähriger Mann bei einem Badeunfall ums Leben gekommen. Er war im Mühlsee mit seiner Frau schwimmen, rief plötzlich um Hilfe und ging dann direkt im Anschluss unter. Trotz sofortiger Suche und großem Rettungseinsatz konnte der Mann nur noch leblos geborgen werden. Wiederbelebungsversuche blieben erfolglos. Der 23-jährige verstarb noch vor Ort. Die Polizei ermittelt jetzt. Hinweise auf ein Fremdverschulden gibt es nicht. Der frühere Bundesverkehrsminister Andreas Scheuer soll sich wegen des Vorwurfs einer Falschaussage im Zusammenhang mit der gescheiterten Pkw-Maut vor Gericht verantworten. Das Landgericht Berlin hat eine entsprechende Anklage zugelassen. Die Berliner Staatsanwaltschaft wirft dem 51-jährigen CSU-Politiker vor, vor dem Mautuntersuchungsausschuss des Bundestags gelogen zu haben. Es ist eine spürbare Entlastung für die Verbraucher. Die Inflationsrate in Deutschland ist im Mai deutlich auf 2,6% gesunken, wie das Statistische Bundesamt mitteilt. Im April waren es noch 2,9%. Trotzdem bleiben die Folgen des Iran-Kriegs spürbar. Haushaltsenergie und Sprit kosteten im Mai 6,6% mehr als noch vor einem Jahr. Die Ära Orbán, sie ist vorbei. Nach dem Regierungswechsel in Ungarn will die EU-Kommission jetzt bis zu 16,4 Milliarden Euro an festgesetzten EU-Mitteln freigeben. Kommissionspräsidentin von der Leyen lobte die neue ungarische Regierung von Ministerpräsident Modja für ihr schnelles und entschlossenes Vorgehen gegen Korruption und zur Wiederherstellung der Rechtsstaatlichkeit.
0: Jetzt das Wichtigste aus Franken.
2: Mit Tanja Scholl. Kommende Woche Donnerstag wird Erlangen zum Comic-Mekka. Vom 4. bis 7. Juni läuft hier der internationale Comic-Salon, eines der größten Festivals für grafische Literatur in Europa. Festivalleiter Bodo Birk freut sich auf ein Event für alle Comic-Fans, betont aber, dass es sich nicht nur um eine Nischenveranstaltung handelt.
3: Der Salon ist mit seinen Ausstellungen, mit den Lesungen, mit den Gesprächen, mit den Partys, die auch gefeiert werden, mit der Messe, ist einfach ein Ereignis, was für alle, die sich für Kunst und Kultur in irgendeiner Weise interessieren, spannend und interessant ist. Man lässt sich am besten mehrere Tage wirklich durch die Stadt treiben, weil die ganze Stadt wird brummen.
2: Der Festivalleiter erwartet bis zu 30.000 Besucherinnen und Besucher.

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1: Wir schauen mal ganz kurz rein in den nächsten Monat. Am Montag ist es ja schon soweit. Der Mai ging so schnell vorbei, finde ich. Für Autofahrer wird es Ende Juni übrigens wahrscheinlich wieder teurer. Der Tankrabatt der Bundesregierung läuft aus und dadurch steigen wieder die Steuern auf Benzin und Diesel an. Wann genau die Preise an den Tankstellen steigen, ist noch unklar. Möglich ist, dass die Preise schon Ende Juni langsam nach oben gehen. Auch ein Anstieg Anfang Juli ist aber denkbar. So. Wer gerne Honig isst, bekommt künftig ein paar mehr Infos auf dem Etikett. Ab dem 14. Juni müssen Hersteller nämlich genau angeben, aus welchen Ländern der Honig stammt. Also wenn mehrere Länder beteiligt sind, dann muss auch der jeweilige Anteil genannt werden. Bisher stand ja oft nur eine Mischung aus EU- und Nicht-EU-Ländern auf dem Glas. Alte Produkte dürfen aber weiterhin verkauft werden. Und dann noch was Neues vom Online-Shopping. Online-Verträge lassen sich nämlich bald einfacher widerrufen. Ab dem 19. Juni müssen Unternehmen auf der Webseite einen gut sichtbaren Widerrufsbutton anbieten und damit könnt ihr Bestellungen oder Verträge direkt online zurücknehmen. Also die neue Regel soll dann dafür sorgen, dass ein Widerruf genauso einfach ist wie der Abschluss eines Vertrags. Was sich noch so alles ändert, ab Juni besprechen wir dann, wenn es soweit ist, nämlich am Montag hier in der Morning Show.
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1: Nachdem er zu Beginn von Ticket ins Leben auf der Bühne einen Schlaganfall hatte, reicht es dem gefeierten französischen Chansonsänger Antoine. Er sitzt gerade im Zug nach Genf, als sich die quirlige Victoire zu ihm setzt.
2: Sie sind doch...
3: Nein.
2: Antoine Toussaint?
3: Nein.
2: Ihr Gesicht habe ich mir auf den Rücken tätowieren lassen. Ach was, stimmt gar nicht, aber ich hätte es da gern. Geben Sie in Genf ein Konzert?
3: Nein, nein, nein, kein Konzert. Entschuldigen Sie, ich hätte gern meine Ruhe.
2: Um seine Ruhe zu haben, ist Genf sowas von perfekt.
3: Ich hätte jetzt gern meine Ruhe. Und das sofort.
2: Ach, Verzeihung, geht klar.
1: In Genf will Victoire zur Hochzeit ihrer Tochter. Und Antoine hat ein langes Gespräch bei einem Verein für Sterbehilfe.
3: Reicht das? Wir haben alles durchgekaut, oder? Langsam verstehe ich die Leute, die sich aus dem Fenster stürzen.
4: Der Verein ist dafür da, um ihnen zu helfen, in größtmöglicher Würde zu sterben.
3: Ich weiß, das wiederholen Sie seit Monaten, gebetsmühlenartig. Ich weiß. Legen wir los?
4: Würden Sie mir dann bitte Ihren Pass geben?
3: Ja.
4: Und das Formular, das ich Ihnen geschickt habe?
1: Ja. Nix da. Die Unterlagen hat Antoine aus Versehen an Victoire gegeben. Tja, und um sie wieder zu bekommen, muss er sie bei der Hochzeit besuchen.
2: Sie sind hier und das ist überwältigend.
3: Ich bin hier, weil ich meinen Pass zurück will.
2: Wie Ihren Pass?
3: Ja, er ist in dieser Mappe, die ich Ihnen geschenkt habe. Haben Sie sie dabei?
2: Die habe ich natürlich im Hotel gelassen. Ich mache Ihnen einen Vorschlag. Sie singen in der Kirche und wenn die Trauung zu Ende ist, fahren wir gemeinsam hin.
3: Also das ist doch kein Vorschlag, eine Erpressung nenne ich das. Ich singe nicht mehr in der Öffentlichkeit.
2: Ach was.
1: Und so müssen sich die beiden doch irgendwie arrangieren. Ticket ins Leben ist eine locker leichte französische Komödie mit charmant spielenden Hauptdarstellern. Stefan Grundler, 98.6 Charivari, Kinoredaktion.

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4: Ich bin Hendrik Daum. Der Einschlag einer Drohne in ein Wohnhaus in Rumänien sorgt für zusätzliche Spannungen zwischen dem Westen und Russland. Mehrere europäische Länder werfen Russland nämlich vor, für den Vorfall verantwortlich zu sein und sprechen von einer neuen Eskalation. Der russische Präsident Putin weist die Anschuldigungen zurück. Es sei noch zu früh, um zu sagen, von wem die Drohne stamme, so Putin. Bei dem Vorfall waren zwei Menschen leicht verletzt worden. In Neufahren bei Freising in Oberbayern ist ein 23-jähriger Mann bei einem Badeunfall ums Leben gekommen. Er war im Mühlsee mit seiner Frau schwimmen, rief plötzlich um Hilfe und ging dann direkt im Anschluss unter. Trotz sofortiger Suche und großem Rettungseinsatz konnte der Mann nur noch leblos geborgen werden. Wiederbelebungsversuche blieben erfolglos. Der 23-jährige verstarb noch vor Ort. Die Polizei ermittelt jetzt. Hinweise auf ein Fremdverschulden gibt es nicht. Der frühere Bundesverkehrsminister Andreas Scheuer soll sich wegen des Vorwurfs einer Falschaussage im Zusammenhang mit der gescheiterten Pkw-Maut vor Gericht verantworten. Das Landgericht Berlin hat eine entsprechende Anklage zugelassen. Die Berliner Staatsanwaltschaft wirft dem 51-jährigen CSU-Politiker vor, vor dem Mautuntersuchungsausschuss des Bundestags gelogen zu haben. Es ist eine spürbare Entlastung für die Verbraucher. Die Inflationsrate in Deutschland ist im Mai deutlich auf 2,6% gesunken, wie das Statistische Bundesamt mitteilt. Im April waren es noch 2,9%. Trotzdem bleiben die Folgen des Irankriegs spürbar. Haushaltsenergie und Sprit kosteten im Mai 6,6% mehr als noch vor einem Jahr. Die Ära Orbán, sie ist vorbei. Nach dem Regierungswechsel in Ungarn will die EU-Kommission jetzt bis zu 16,4 Milliarden Euro an festgesetzten EU-Mitteln freigeben. Kommissionspräsidentin von der Leyen lobte die neue ungarische Regierung von Ministerpräsident Modja für ihr schnelles und entschlossenes Vorgehen gegen Korruption und zur Wiederherstellung der Rechtsstaatlichkeit.
0: Jetzt das Wichtigste aus Franken.
5: Mit Tanja Scholl. Nach 9 Jahren ist Schluss beim Kleeblatt. Julian Green verlässt die Spielvereinigung Greuther Fürth. Der 30-jährige Mittelfeldspieler und der Zweitligist gehen getrennte Wege. Sein auslaufender Vertrag wird nicht verlängert. Green war seit 2017 in Fürth und entwickelte sich dort zu einer festen Größe und Führungspersönlichkeit. Insgesamt absolvierte er 247 Pflichtspiele für die Fürther, erzielte 40 Tore und bereitete zahlreiche Treffer vor. Vereinsvertreter und Green selbst sprechen von vielen besonderen Momenten. Jetzt sei aber der richtige Zeitpunkt für einen Neuanfang. Der personelle Umbruch setzt sich damit beim Kleeblatt fort. Vor Green standen bereits der langjährige Kapitän Branimir Gorta und Torjäger Noel Futkoy als namhafte Abgänge fest.

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17: Ich bin Hendrik Daum. Die digitalen Minister der G7-Länder haben sich in Paris auf gemeinsame Grundsätze geeinigt, um Kinder und Jugendliche auf Online-Plattformen besser zu schützen. Als zentraler Punkt wird eine Altersüberprüfung genannt. Außerdem sollen illegale Inhalte stärker bekämpft werden. Keine Einigung gab es dagegen bei Themen rund um die künstliche Intelligenz. In Neufahren bei Freising in Oberbayern ist ein 23-jähriger Mann bei einem Badeunfall ums Leben gekommen. Er war im Mühlsee mit seiner Frau schwimmen, rief plötzlich um Hilfe und ging dann direkt im Anschluss unter. Trotz sofortiger Suche und großem Rettungseinsatz konnte der Mann nur noch leblos geborgen werden. Wiederbelebungsversuche blieben erfolglos. Der 23-Jährige verstarb noch vor Ort. Die Polizei ermittelt jetzt. Hinweise auf ein Fremdverschulden gibt es nicht. Der Iran hat Darstellungen der US-Regierung widersprochen, wonach beide Seiten zentrale Punkte für eine verlängerte Waffenruhe ausgehandelt hätten. Zwar seien Fortschritte erzielt worden, mehrere von den USA genannten Punkte seien aber falsch. Etwa die Behauptung, dass der Iran die Straße von Hormuz wieder öffne, ohne dafür Geld zu verlangen. Der frühere Bundesverkehrsminister Andreas Scheuer soll sich wegen des Vorwurfs einer Falschaussage im Zusammenhang mit der gescheiterten Pkw-Maut vor Gericht verantworten. Das Landgericht Berlin hat eine entsprechende Anklage zugelassen. Die Berliner Staatsanwaltschaft wirft dem 51-jährigen CSU-Politiker vor, vor dem Mautuntersuchungsausschuss des Bundestags gelogen zu haben. Scheuer weist alle Vorwürfe zurück. Seit mehr als einer Woche sind in Laos mehrere Goldsucher in einer überfluteten Höhle eingeschlossen. Jetzt ist es Helfern gelungen, den ersten von ihnen aus der Höhle zu retten. Vier weitere Männer sollen dort noch festsitzen. Heftige Regenfälle hatten das Höhlensystem geflutet und Erdrutsche ausgelöst.
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19: Mit Tanja Scholl. Dreister Telefonbetrug in Schwabach. Eine 86-jährige Frau wurde dabei um Wertgegenstände im sechsstelligen Bereich gebracht. Die Seniorin aus dem Stadtteil Forsthof erhielt einen Anruf von falschen Polizeibeamten. Die Betrüger behaupteten, ein Angehöriger habe einen schweren Unfall verursacht und forderten eine Kaution. Kurz darauf übergab die Frau die Wertgegenstände an eine unbekannte Abholerin. Trotz sofortiger Fahndung mit Unterstützung der Bereitschaftspolizei entkamen die Tatverdächtigen unerkannt. Die Nürnberger Kripo bittet jetzt um Hinweise und warnt gleichzeitig, dass die Polizei niemals Geld oder Wertgegenstände am Telefon fordert.

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0: In verflucht normal nicht leicht. Das Tourette-Syndrom mit seinen für ihn unkontrollierbaren Äußerungen macht ihn zum Außenseiter. Die an Krebs leidende Dottie, Mutter eines Schulfreunds, hat dafür aber volles Verständnis.
1: Dottie stirbt an Krebs!
2: Entschuldige, Dottie.
1: Na, ficken!
2: Entschuldigt bitte.
3: Gut, John. Wenn du auf der Straße bist und da Leute sind, die dich nicht kennen, dann bitte entschuldige dich bei ihnen, wenn du willst. Aber in diesem Haus, wo wir wissen, dass du nichts dafür kannst, wo wir wissen, dass du es nicht absichtlich tust, du musst dich hier niemals entschuldigen.
2: Ja, okay. Danke.
0: Dottie kümmert sich um John wie um ihren eigenen Sohn. Sie wird zu seiner wichtigsten Bezugsperson und besorgt ihm einen Termin beim Hausmeister des Gemeindezentrums.
4: Kommen wir jetzt zum wichtigsten Teil des Bewerbungsgesprächs, John.
1: Arschwecken!
4: Bist du zuverlässig?
2: Ja, ich komme immer früh. Immer. Ich muss früh sein.
4: Bist du geschickt?
2: Ich war gut in der Schule. Ich bin ein fauler Sack.
4: Du hast nichts gegen harte Arbeit?
2: Nein, wenn ich konzentriert auf einen Job oder ein Projekt bin, dann ich denke, dass mir das eher hilft.
0: Im Lauf der Jahre wird John zu einem wichtigen Botschafter für Tourette. Und dafür soll er 2019 von der Queen eine Auszeichnung erhalten. Er will eigentlich nicht, aber Dottie überredet ihn.
1: John!
2: Ich werde mich blamieren, Dottie. Ich werde was Schlimmes sagen.
3: Glaub mir, du kannst nichts sagen, was sie nicht schon mal gehört hat. Du bist heute hier, weil du es verdient hast, kapiert? Du verdienst diesen Titel. Nicht weniger als jeder andere in diesem noblen Schuppen. Los jetzt!
1: Fuck the Queen!
2: Entschuldigung allerseits, Entschuldigung. Entschuldigung, Majestät.
0: Die wahre Geschichte hat Lang lebe Ned Divine-Regisseur Kirk Jones toll umgesetzt. Verflucht normal ist witzig, berührend und liebenswert. Und im Abspann erfährt man mehr über den echten John Davidson. Stefan Grundler, 98.6 Charivari, Kinoredaktion.

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1: Ich bin Hendrik Daum. Die Digitalminister der G7-Länder haben sich in Paris auf gemeinsame Grundsätze geeinigt, um Kinder und Jugendliche auf Online-Plattformen besser zu schützen. Als zentraler Punkt wird eine Altersüberprüfung genannt. Außerdem sollen illegale Inhalte stärker bekämpft werden. Keine Einigung gab es dagegen bei Themen rund um die künstliche Intelligenz. In Neufahren bei Freising in Oberbayern ist ein 23-jähriger Mann

0: Mann bei einem Badeunfall ums Leben gekommen. Er war im Mühlsee mit seiner Frau schwimmen, rief plötzlich um Hilfe und ging dann direkt im Anschluss unter. Trotz sofortiger Suche und großem Rettungseinsatz konnte der Mann nur noch leblos geborgen werden. Wiederbelebungsversuche blieben erfolglos. Der 23-Jährige verstarb noch vor Ort. Die Polizei ermittelt jetzt. Hinweise auf ein Fremdverschulden gibt es nicht. Der Iran hat Darstellungen der US-Regierung widersprochen, wonach beide Seiten zentrale Punkte für eine verlängerte Waffenruhe ausgehandelt hätten. Zwar seien Fortschritte erzielt worden, mehrere von den USA genannten Punkte seien aber falsch. Etwa die Behauptung, dass der Iran die Straße von Hormuz wieder öffne, ohne dafür Geld zu verlangen. Der frühere Bundesverkehrsminister Andreas Scheuer soll sich wegen des Vorwurfs einer Falschaussage im Zusammenhang mit der gescheiterten Pkw-Maut vor Gericht verantworten. Das Landgericht Berlin hat eine entsprechende Anklage zugelassen. Die Berliner Staatsanwaltschaft wirft dem 51-jährigen CSU-Politiker vor dem Mautuntersuchungsausschuss des Bundestags gelogen zu haben. Scheuer weist alle Vorwürfe zurück. Seit mehr als einer Woche sind in Laos mehrere Goldsucher in einer überfluteten Höhle eingeschlossen. Jetzt ist es Helfern gelungen, den ersten von ihnen aus der Höhle zu retten. Vier weitere Männer sollen dort noch festsitzen. Heftige Regenfälle hatten das Höhlensystem geflutet und Erdrutsche ausgelöst.
1: Jetzt das Wichtigste aus Franken.
2: Mit Tanja Scholl. Kommende Woche Donnerstag wird Erlangen zum Comic-Mekka. Vom 4. bis 7. Juni läuft hier der Internationale Comic-Salon, eines der größten Festivals für grafische Literatur in Europa. Festivalleiter Bodo Birk freut sich auf ein Event für alle Comic-Fans, betont aber, dass es sich nicht nur um eine Nischenveranstaltung handelt.
3: Der Salon ist mit seinen Ausstellungen, mit den Lesungen, mit den Gesprächen, mit den Partys, die auch gefeiert werden, mit der Messe ist einfach ein Ereignis, was für alle, die sich für Kunst und Kultur in irgendeiner Weise interessieren, spannend und interessant ist. Man lässt sich am besten mehrere Tage wirklich durch die Stadt treiben, weil die ganze Stadt wird brummen.
2: Der Festivalleiter erwartet bis zu 30.000 Besucherinnen und Besucher.

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